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2: Wenn ein Kind was toll macht, dann wird es hoffentlich gelobt.
3: Super, Finja.
2: Wenn das Kind einfach nur irgendwas macht, wird es allerdings auch sehr oft gelobt von den Eltern.
3: Ganz toll hast du Pipi gemacht, Finja.
2: Ja, Hut ab. Für eine 8-Jährige, toll.
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4: 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Ich hasse das.
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3: Schöne
1: Grüße, du. 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
6: Ein paar Schauer oder Gewitter, eventuell unwetterartig. Das zieht dann in der Nacht Richtung Nordosten ab. Bei wieder tropischen Nachttemperaturen um die 20 Grad. In den nächsten Tagen dann langsam etwas milder und ab Freitag wohl angenehmes Sommerwetter.
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7: Ich bin Finn Riebesel, Freundlieb. Haben die Behörden im Fall des Berliner CSD-Attentäters versagt? Darauf fordert die Opposition nach der Sitzung im Innenausschuss des Bundestags Antworten. Hanna Messerschmidt fasst zusammen.
8: Die Ausschusssitzung habe gezeigt, dass noch viele Fragen offen sind, sagte der grünen Innenexperte Emmerich. Innenminister Dobrindt soll eine Chronologie des Handelns der Behörden vorlegen. Der bereits als Gefährder eingestufte mutmaßliche Attentäter war verurteilt worden, aber wegen Bewährung auf freiem Fuß. Das sei für Dobrindt nicht nachvollziehbar. Er will weiter Jugendstrafrecht, Bewährungsregeln und Präventivhaft verschärfen und Fußfesseln für Gefährder ausweiten.
7: Bei der Deutschen Bahn ist weiter nur etwa jeder zweite Fernzug pünktlich am Ziel. Im Juli blieb die Quote damit genauso gering wie im Juni, Colin Mock.
9: Ja, nur knapp 53% der Fernzüge waren rechtzeitig da, wo sie sein sollten. Die Bahn begründet den mauen Wert mit den vielen Baustellen und den Hitzewellen. Bei Temperaturen von zeitweise über 41 Grad hätten Arbeiten nicht wie geplant erledigt werden können. Dazu kommt dann noch ein Sabotageakt auf der Strecke Köln-Düsseldorf und ein plötzlicher Brückenschaden in NRW. Immerhin, die Pünktlichkeit im Regionalverkehr hat sich auf fast 88% verbessert.
7: Die Zahl der Brauereien in Deutschland schrumpft weiter. Im vergangenen Jahr gab es laut Statistischem Bundesamt noch 1415 Betriebe. Imme Kasten mit den Einzelheiten.
10: Bis 2019 war die Zahl der Brauereien kontinuierlich bis auf 1552 gewachsen, unter anderem durch immer mehr Craft-Bier-Unternehmen. Seit Corona hat sich der Trend umgekehrt, immer mehr Brauereien machen dicht. Ein Grund dafür ist, dass immer weniger Bier getrunken wird. Im vergangenen Jahr wurden nur noch 7,8 Milliarden Liter verkauft, 16% weniger als 2019.
7: Bei der FIFA rumort es gewaltig. Gianni Infantino hat seine engsten Mitarbeiter laut Medienberichten am Abend zu einem Krisentreffen nach Marokko gerufen. Die britische Times schreibt, der FIFA-Chef kämpfe inzwischen regelrecht verzweifelt um seine Macht. Deswegen wohl auch das Treffen. Was dabei rumkam, ist allerdings nicht bekannt. Klar ist nur, nach dem geplatzten Plan, Teile der WM zu verkaufen, muss Infantino um seine Zukunft bangen. Im kommenden Jahr will er wiedergewählt werden und mehrere europäische Verbände, darunter England und Schweden, wollen ihn nicht mehr unterstützen.

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2: 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Ganz wichtig, niemals diese Glasduschwand abziehen nach dem Duschen. Dann gibt das dieses hübsche Kalktropfenmuster. Und benutztes Geschirr stellen wir ins Spülbecken und niemals in die Spülmaschine.
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5: Ich bin Finn Riebesel, Freundlieb. Haben die Behörden im Fall des Berliner CSD-Attentäters versagt? Darauf fordert die Opposition nach der Sitzung im Innenausschuss des Bundestags Antworten. Hanna Messerschmidt fasst zusammen.
6: Die Ausschusssitzung habe gezeigt, dass noch viele Fragen offen sind, sagte der Grünen-Innenexperte Emmerich. Innenminister Dobrindt soll eine Chronologie des Handelns der Behörden vorlegen. Der bereits als Gefährder eingestufte mutmaßliche Attentäter war verurteilt worden, aber wegen Bewährung auf freiem Fuß. Das sei für Dobrindt nicht nachvollziehbar. Er will weiter Jugendstrafrecht, Bewährungsregeln und Präventivhaft verschärfen und Fußfesseln für Gefährder ausweiten.
5: Bei der Deutschen Bahn ist weiter nur etwa jeder zweite Fernzug pünktlich am Ziel. Im Juli blieb die Quote damit genauso gering wie im Juni, Colin Mock.
7: Ja, nur knapp 53% der Fernzüge waren rechtzeitig da, wo sie sein sollten. Die Bahn begründet den mauen Wert mit den vielen Baustellen und den Hitzewellen. Bei Temperaturen von zeitweise über 41 Grad hätten Arbeiten nicht wie geplant erledigt werden können. Dazu kommt dann noch ein Sabotageakt auf der Strecke Köln-Düsseldorf und ein plötzlicher Brückenschaden in NRW. Immerhin, die Pünktlichkeit im Regionalverkehr hat sich auf fast 88% verbessert.
5: Die Zahl der Brauereien in Deutschland schrumpft weiter. Im vergangenen Jahr gab es laut Statistischem Bundesamt noch 1415 Betriebe. Imme Kasten mit den Einzelheiten.
8: Bis 2019 war die Zahl der Brauereien kontinuierlich bis auf 1552 gewachsen, unter anderem durch immer mehr Craft-Bier-Unternehmen. Seit Corona hat sich der Trend umgekehrt, immer mehr Brauereien machen dicht. Ein Grund dafür ist, dass immer weniger Bier getrunken wird. Im vergangenen Jahr wurden nur noch 7,8 Milliarden Liter verkauft, 16% weniger als 2019.
5: Bei der FIFA rumort es gewaltig. Gianni Infantino hat seine engsten Mitarbeiter laut Medienberichten am Abend zu einem Krisentreffen nach Marokko gerufen. Die britische Times schreibt, der FIFA-Chef kämpfe inzwischen regelrecht verzweifelt um seine Macht. Deswegen wohl auch das Treffen. Was dabei rumkam, ist allerdings nicht bekannt. Klar ist nur, nach dem geplatzten Plan, Teile der WM zu verkaufen, muss Infantino um seine Zukunft bangen. Im kommenden Jahr will er wiedergewählt werden und mehrere europäische Verbände, darunter England und Schweden, wollen ihn nicht mehr unterstützen.
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3: Mama
2: ein trinken würde, wäre sie dauerbreit. 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
3: Mama
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8: Ein paar Schauer oder Gewitter, eventuell unwetterartig. Das zieht dann in der Nacht Richtung Nordosten ab. Bei wieder tropischen Nachttemperaturen um die 20 Grad. In den nächsten Tagen dann langsam etwas milder und ab Freitag wohl angenehmes Sommerwetter.
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9: Ich bin Finn Riebesel, Freundlieb. Rekordtemperaturen in Österreich, teilweise Arbeitsverbote in Italien, Niedrigwasser in Deutschland. Die Hitze hat Europa weiter fest im Griff. In Italien gilt für alle 27 Großstädte jetzt Alarmstufe Rot. Arbeiten auf dem Bau und in der Landwirtschaft sind dort sogar während der heißesten Stunden verboten. In Wien wurden 41 Grad gemessen, so viel wie noch nie in Österreich. In Deutschland ist es immer noch vielerorts zu trocken. Der Rhein führt weiter viel zu wenig Wasser. Frachtschiffe können nur eingeschränkt fahren. Experten hatten bereits vor Lieferengpässen gewarnt. Regional könnte der Sprit dadurch noch teurer werden. Der geplante neue Zivildienst stößt auf gemischte Reaktionen. Er soll im Falle einer Wehrpflicht kommen, falls die Bundeswehr nicht genug Freiwillige findet. Viele Organisationen wollen Plätze anbieten. Gleichzeitig warnen sie aber davor, dass die Freiwilligendienste geschwächt werden. Caritas-Präsidentin Welskop-Deffer sagte dazu in der ARD.
10: Solange wir eine Wehrpflicht nur für Männer haben, gibt es auch einen Zivildienst nur für Männer. Und wenn dann tatsächlich der Zivildienst mit einer viel besseren finanziellen Entschädigung verbunden ist als die Freiwilligendienste, dann führt das zu einer Ungleichbehandlung von jungen Männern und jungen Frauen in den sozialen Diensten.
9: Die Pläne sollen nach der Sommerpause vorgestellt werden. Haben die Behörden im Fall des Berliner CSD-Attentäters versagt? Darauf fordert die Opposition nach der Sitzung im Innenausschuss des Bundestags Antworten. Bundesinnenminister Dobrindt soll eine Chronologie des Behördenverhandelns vorlegen. Der will weiter Jugendstrafrecht, Bewährungsregeln und Präventivhaft verschärfen. Bei der FIFA rumort es gewaltig. Gianni Infantino hat seine engsten Mitarbeiter laut Medienberichten am Abend zu einem Krisentreffen gerufen. Inhalte sind nicht bekannt. Nach dem Aus für seine Pläne, Teile der WM zu verkaufen, muss der FIFA-Chef um seine Zukunft bangen. Kurz vor der neuen Saison in der Fußball-Bundesliga hat der DFB die Strafen für das Abfackeln von Feuerwerk im Stadion angepasst. Gefährliche Pyrotechnik wie Böller und Raketen wird härter bestraft. Dagegen fallen die Strafen in Zukunft milder aus, wenn es lediglich um in der Hand gehaltene Bengalos geht.

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3: Schuhe zu kaufen ist eine Wissenschaft. Und wenn du mit einer Expertin gemeinsam einkaufen gehst, also mit einer sogenannten Frau, dann überlegt die noch, ob der Schuh zum Outfit passt und zum Anlass und zum Job und ob der sich gut reinigen lässt und ob der einen schlanken Fuß macht.
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4: Heidi Klum ist 52 geworden und hat verraten, wie sie sich so jung und fit hält. Unter anderem durch ein spezielles Frühstück.
5: Und bitte.
4: Spargel, Zwiebeln, Knoblauch, Brühwürfeln.
5: Das liebe ich.
4: Also als ich das gelesen habe, Leute, habe ich mir gedacht, da verzichte ich lieber auf ein paar Lebensjahre und eine tolle Optik.

0: Ich bin Finn Riebesel, Freundlieb. Rekordtemperaturen in Österreich, teilweise Arbeitsverbote in Italien, Niedrigwasser in Deutschland. Die Hitze hat Europa weiter fest im Griff. In Italien gilt für alle 27 Großstädte jetzt Alarmstufe Rot. Arbeiten auf dem Bau und in der Landwirtschaft sind dort sogar während der heißesten Stunden verboten. In Wien wurden 41 Grad gemessen, so viel wie noch nie in Österreich. In Deutschland ist es immer noch vielerorts zu trocken. Der Rhein führt weiter viel zu wenig Wasser. Frachtschiffe können nur eingeschränkt fahren. Experten hatten bereits vor Lieferengpässen gewarnt. Regional könnte der Sprit dadurch noch teurer werden. Der geplante neue Zivildienst stößt auf gemischte Reaktionen. Er soll im Falle einer Wehrpflicht kommen, falls die Bundeswehr nicht genug Freiwillige findet. Viele Organisationen wollen Plätze anbieten. Gleichzeitig warnen sie aber davor, dass die Freiwilligendienste geschwächt werden. Caritas-Präsidentin Welskop-Deffer sagte dazu in der ARD.
1: Solange wir eine Wehrpflicht nur für Männer haben, gibt es auch einen Zivildienst nur für Männer. Und wenn dann tatsächlich der Zivildienst mit einer viel besseren finanziellen Entschädigung verbunden ist als die Freiwilligendienste, dann führt das zu einer Ungleichbehandlung von jungen Männern und jungen Frauen in den sozialen Diensten.
0: Die Pläne sollen nach der Sommerpause vorgestellt werden. Haben die Behörden im Fall des Berliner CSD-Attentäters versagt? Darauf fordert die Opposition nach der Sitzung im Innenausschuss des Bundestags Antworten. Bundesinnenminister Dobrindt soll eine Chronologie des Behördenverhandelns vorlegen. Der will weiter Jugendstrafrecht, Bewährungsregeln und Präventivhaft verschärfen. Bei der FIFA rumort es gewaltig. Gianni Infantino hat seine engsten Mitarbeiter laut Medienberichten am Abend zu einem Krisentreffen gerufen. Inhalte sind nicht bekannt. Nach dem Aus für seine Pläne, Teile der WM zu verkaufen, muss der FIFA-Chef um seine Zukunft bangen. Kurz vor der neuen Saison in der Fußball-Bundesliga hat der DFB die Strafen für das Abfackeln von Feuerwerk im Stadion angepasst. Gefährliche Pyrotechnik wie Böller und Raketen wird härter bestraft. Dagegen fallen die Strafen in Zukunft milder aus, wenn es lediglich um in der Hand gehaltene Bengalos geht.
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7: Ein paar Schauer oder Gewitter, eventuell unwetterartig. Das zieht dann in der Nacht Richtung Nordosten ab. Bei wieder tropischen Nachttemperaturen um die 20 Grad. In den nächsten Tagen dann langsam etwas milder und ab Freitag wohl angenehmes Sommerwetter.
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8: Ich bin Finn Riebesel, Freundlieb. Bei der FIFA rumort es gewaltig. Gianni Infantino hat seine engsten Mitarbeiter laut Medienberichten heute zu einem Krisentreffen nach Marokko geladen. Die britische Times schreibt, der FIFA-Chef kämpfe inzwischen regelrecht verzweifelt um seine Macht. Deswegen vermutlich auch das Treffen. Von Rücktritt will Infantino bislang nichts wissen. Auf Instagram postete er am Abend noch Unterstützungsbekundungen. Klar ist nur, nach dem geplatzten Plan, Teile der WM zu verkaufen, muss Infantino um seine Zukunft bangen. Im kommenden Jahr will er wiedergewählt werden und mehrere europäische Verbände wollen ihn nicht mehr unterstützen. Die Hitze hat Europa weiter fest im Griff. In italienischen Großstädten gilt jetzt Alarmstufe Rot. Arbeiten unter freiem Himmel sind während der heißesten Stunden jetzt teilweise verboten. In Wien wurden 41 Grad gemessen. Das ist neuer Rekord in Österreich. In Deutschland bremst das Niedrigwasser im Rhein die Schifffahrt weiter aus. Experten warnen vor schweren Folgen für die Wirtschaft. Immerhin soll die Hitze in Deutschland zum Wochenende zumindest etwas nachlassen. Der Waldbrand in den Niederlanden an der Grenze zu Deutschland ist weiter nicht unter Kontrolle. Behörden zufolge ist in dem Naturschutzgebiet im Südosten des Landes mittlerweile eine Fläche von gut 140 Fußballfeldern betroffen. Hunderte Feuerwehrleute kämpfen mit Löschhubschraubern gegen die Flammen. Die Opposition im Bundestag fordert nach dem Anschlag auf den Berliner CSD Aufklärung. Für die linken Politikerin Clara Bünger sind nach einer Sondersitzung des Innenausschusses dazu noch viele Fragen offen. Sie sagte im Zweiten:
9: Wie es sein kann, dass eine Person, die als hoher Risikofall eingestuft wurde, dass diese Informationen nicht an das Gericht offensichtlich so weitergegeben wurden. Das heißt, die Frage, welche Informationen an das Gericht weitergegeben wurde, die wurde nicht geklärt.
8: Bundesinnenminister Dobrindt sieht sich nach der Sitzung in seinen Plänen für ein schärferes Vorgehen gegen sogenannte Gefährder bestärkt. Dass der Zivildienst wiederkommen soll, sorgt bei den betroffenen Organisationen für gemischte Reaktionen. Einige zeigen Bereitschaft, Plätze dafür anzubieten, allerdings mahnen sie auch vor einer Schwächung bisheriger Freiwilligendienste. Unter anderem fordert der AWO-Bundesverband eine sinnvolle Verzahnung.

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3: 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Und dieses unerträglich laute Schmatzen, wenn er seinen Apfel isst.
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6: Ich bin Finn Riebesel, Freundlieb. Bei der FIFA rumort es gewaltig. Gianni Infantino hat seine engsten Mitarbeiter laut Medienberichten heute zu einem Krisentreffen nach Marokko geladen. Die britische Times schreibt, der FIFA-Chef kämpfe inzwischen regelrecht verzweifelt um seine Macht. Deswegen vermutlich auch das Treffen. Von Rücktritt will Infantino bislang nichts wissen. Auf Instagram postete er am Abend noch Unterstützungsbekundungen. Klar ist nur, nach dem geplatzten Plan, Teile der WM zu verkaufen, muss Infantino um seine Zukunft bangen. Im kommenden Jahr will er wiedergewählt werden und mehrere europäische Verbände wollen ihn nicht mehr unterstützen. Die Hitze hat Europa weiter fest im Griff. In italienischen Großstädten gilt jetzt Alarmstufe Rot. Arbeiten unter freiem Himmel sind während der heißesten Stunden jetzt teilweise verboten. In Wien wurden 41 Grad gemessen. Das ist neuer Rekord in Österreich. In Deutschland bremst das Niedrigwasser im Rhein die Schifffahrt weiter aus. Experten warnen vor schweren Folgen für die Wirtschaft. Immerhin soll die Hitze in Deutschland zum Wochenende zumindest etwas nachlassen. Der Waldbrand in den Niederlanden an der Grenze zu Deutschland ist weiter nicht unter Kontrolle. Behörden zufolge ist in dem Naturschutzgebiet im Südosten des Landes mittlerweile eine Fläche von gut 140 Fußballfeldern betroffen. Hunderte Feuerwehrleute kämpfen mit Löschhubschraubern gegen die Flammen. Die Opposition im Bundestag fordert nach dem Anschlag auf den Berliner CSD Aufklärung. Für die linken Politikerin Clara Bünger sind nach einer Sondersitzung des Innenausschusses dazu noch viele Fragen offen. Sie sagte im Zweiten:
7: Wie es sein kann, dass eine Person, die als hoher Risikofall eingestuft wurde, dass diese Informationen nicht an das Gericht offensichtlich so weitergegeben wurden. Das heißt, die Frage, welche Informationen an das Gericht weitergegeben wurde, die wurde nicht geklärt.
6: Bundesinnenminister Dobrindt sieht sich nach der Sitzung in seinen Plänen für ein schärferes Vorgehen gegen sogenannte Gefährder bestärkt. Dass der Zivildienst wiederkommen soll, sorgt bei den betroffenen Organisationen für gemischte Reaktionen. Einige zeigen Bereitschaft, Plätze dafür anzubieten, allerdings mahnen sie auch vor einer Schwächung bisheriger Freiwilligendienste. Unter anderem fordert der AWO-Bundesverband eine sinnvolle Verzahnung.
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1: Na, konntet ihr schlafen? Ganz schön warm heute Nacht da. Jetzt schon 22 Grad in Neu-Ulm, 21 sind es in Ellwangen, 18 in Lindau. Dazu ordentlich bewölkt heute Morgen. Ja, kam ja doch einiges dann runter bei uns hier im Radio 7 Land in der letzten Nacht. Die Aussichten heute immerhin nicht ganz so heiß wie die letzten beiden Tage. In Anführungszeichen nur noch 29 bis 33 Grad. Und auch heute kann es nochmal zu Schauern und teils heftigen Gewittern kommen.
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2: Ich bin Finn Riebesel-Freundlieb. Bei der FIFA steht heute eine Krisensitzung an. Gianni Infantino holt seine engsten Mitarbeiter dafür zusammen. Die britische Times schreibt, der FIFA-Chef kämpfe inzwischen regelrecht verzweifelt um seine Macht. Deswegen vermutlich auch das Treffen. Nach dem geplatzten Plan, Teile der WM zu verkaufen, muss Infantino um seine Zukunft bangen. Im kommenden Jahr will er als Präsident wiedergewählt werden. Einige Verbände wollen ihn aber nicht mehr unterstützen. Weitere könnten folgen. Haben die Behörden im Fall des Berliner CSD-Attentäters versagt? Darauf fordert die Opposition nach der Sitzung im Innenausschuss des Bundestags Antworten. Hanna Messerschmidt fasst zusammen.
3: Die Ausschusssitzung habe gezeigt, dass noch viele Fragen offen sind, sagte der grünen Innenexperte Emmerich. Innenminister Dobrindt soll eine Chronologie des Handelns der Behörden vorlegen. Der bereits als Gefährder eingestufte mutmaßliche Attentäter war verurteilt worden, aber wegen Bewährung auf freiem Fuß. Das sei für Dobrindt nicht nachvollziehbar. Er will weiter Jugendstrafrecht, Bewährungsregeln und Präventivhaft verschärfen und Fußfesseln für Gefährder ausweiten.
2: Rekordtemperaturen in Österreich, teilweise Arbeitsverbote in Italien, Niedrigwasser in Deutschland. Die Hitze hat Europa weiter fest im Griff. In Italien gilt für alle 27 Großstädte jetzt Alarmstufe Rot. Arbeiten auf dem Bau und in der Landwirtschaft sind dort sogar während der heißesten Stunden verboten. In Wien wurden 41 Grad gemessen, so viel wie noch nie in Österreich. In Deutschland ist es immer noch vielerorts zu trocken. Der Rhein führt weiter viel zu wenig Wasser. Frachtschiffe können nur eingeschränkt fahren. Experten hatten bereits vor Lieferengpässen gewarnt. Regional könnte der Sprit dadurch noch teurer werden. Der Tiger ist in Zentralasien zurück in freier Wildbahn. Kasachstan hat 4 Amur-Tiger ausgewildert, damit sich die Katzen dort endlich wieder ansiedeln und verbreiten. Weltweit leben nur noch um die 4000 Tiger in freier Wildbahn. Florian Wellbrock hat bei der Schwimm-EM in Paris Gold geholt. Über 10 Kilometer Freiwasser in der Seine siegte der Bremer vor David Bethlehem aus Ungarn. Bronze sicherte sich Oliver Klemet aus Bad Homburg.
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1: Da sieht's momentan noch wirklich ruhig aus. Wir haben nur den neuesten Blitzer, der steht in Scheer von Sigmaringendorf herkommend an der Bushaltestelle. Alle anderen auf radio7.de. Kommt gerne gut und sicher an.
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1: Wir haben eine Nachricht bekommen, ja, von einem Arbeitgeber aus dem Radio 7 Land. Ey, das glaubt ihr nicht. Was da drin stand, nämlich eine ganz besondere Entschuldigung, warum ein Mitarbeiter leider nicht zur Arbeit kommen kann.
4: Der war verhindert, ne?
1: Ja, diese und weitere Top 3 Arbeits, wir nennen das mal Ausreden.
4: Ja, so muss man es nennen.
1: Geht's in einer Viertelstunde.
4: Das ist echt klasse.
1: Da schmeißt ihr euch weg, ja. Und für alle, die heute Morgen schon fit im Geschäft auf der Matte stehen, also so mehr oder weniger, was halt die Uhrzeit zulässt, ja, haben wir so ein bisschen Antrieb, Pusher, Frau J-Lo, die macht schlaffe Leute wie uns wieder munter mit ihrem aktuellen Kracher Save Me Tonight. Jetzt gleich und jetzt mal Balsam für die Öhrchen, nämlich Cat's Eye.
4: Guten Morgen.
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0: Thank you, DJ.
1: Und da ist schon wieder neuer Tag. 5:11 am Mittwoch, hier ist Radio 7.
2: Guten Morgen.
1: Und ihr habt das auch immer zerknitterte Klamotten aus dem Trockner? Dann machen wir damit Schluss, das ist jetzt kein Thema mehr.
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1: Wir brauchen einfach nur Eiswürfel. Die können wir ja jetzt bei den Temperaturen immer und überall gut gebrauchen. Und wenn euer Trockner so ungefähr bei der Hälfte ist, stoppt ihr den und werft 2 bis 4 Eiswürfel in die Trommel mit.
2: Ich dachte, ich hätte alles gehört, aber jetzt kommt sowas. Ja, okay, ja, weiter.
1: Die Eiswürfel doch sind tatsächlich so, die schmelzen und erzeugen Wasserdampf und der sorgt wiederum davor, eben, dass nicht so viele Falten entstehen und dass die Wäsche viel glatter ist.
2: Mhm.
1: Also Gibi, auch du kannst jetzt mal einen Wäschetrockner ausprobieren.
2: Ja.
1: Und jetzt kümmern wir uns auch um Falten und zwar um die in unseren Gesichtern. Um 11:05, ich weiß, da braucht es ganz viel Creme.
2: Tiefe Creme.
1: Und Tiesto, damit wir uns glatt gebügelt und frisch fühlen. Einen schönen Mittwoch zusammen.

0: 12 Minuten vor 5:30 euch einen schönen Start in den Mittwoch mit dem Radio 7 Morgen Team.
1: Guten Morgen.
0: Und wenn halb Radio 7 Land im Urlaub hockt, es schaffen gerade echt eine Hausnummer, ja.
1: Schon,
0: also für
1: ja.
0: die, die da übrig geblieben sind im Geschäft. Und einen hat es da offenbar besonders schwer getroffen. Müsst ihr mal vorstellen, wir haben eine anonyme E-Mail zu uns ins Studio bekommen mit einer Krankmeldung, die genau so wohl bei einem Arbeitgeber hier im Radio 7 Land eingegangen soll. Guten Morgen, ich melde mich krank, weil ich gestern vor der mobilen Klimaanlage eingeschlafen bin und jetzt mit Schüttelfrost und Halsweh mich rumärgern und rumschlagen muss.
1: So, lass das mal kurz sacken. Tatsächlich so abgeschickt worden. Ich habe mir gedacht, dass du sowas mal aus Spaß irgendwie in den PC reinhackst oder schreibst, ja. Dass du dann aber auf Senden drückst, das finde ich schon echt spektakulär.
0: Und sehr kreativ, muss man sagen.
1: Ja, immerhin.
0: Also, falls ihr auch noch ein paar Inspirationen ja, für Arbeitsausreden braucht, hier haben wir ein paar. Und zwar jetzt.
2: Arztpraxis Dr. Urlaub am Holidayplatz 2. Was kann ich für Sie tun?
3: Hallo, guten Morgen. Folgendes. Ich bin zwar nicht krank, bräuchte aber dringend frei. Hätten Sie da was für mich?
2: Ach, einen Moment. Da gucke ich für Sie. Wir hätten heute noch... Ich habe nicht mehr aus dem Kreisverkehr gefunden und muss mit üblen Kreislaufproblemen kämpfen. Oder ich habe den ganzen Abend den Grill angefächelt. Jetzt habe ich Rauchstimme und tränende Augen. Oder meine Frau hat mich beim Frühstück so zugequatscht, jetzt läuft mir Blut aus dem Ohr.
1: Alles mit Sicherheit so schon vorgekommen, ne? Kommt sicher super an beim Chef übrigens.
0: Ja. Also im besten Fall seid ihr heute Morgen fit, macht euch gerade schon fertig und einen extra Schubs, den gibt's jetzt von Jennifer Lopez. Ganz aktuell hier auf Radio 7. Mega Kracher, Save Me Tonight. Don't know.

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1: Mensch, da kamen wir doch letzte Nacht und gestern Abend noch ordentlich was runter in vielen Teilen im Radio 7 Land und richtig abgekühlt ist es dennoch nicht, denn jetzt schon 22 Grad bei euch in Neu-Ulm, 21 sind es in Ellwangen und 18 in Lindau. Die Aussichten für heute wieder viel Sonne, Höchstwerte von 29 bis 33 Grad und auch heute nochmal ja, ordentliche Schauer- und Gewitterrisiko möglich.
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1: Das sieht sehr ruhig aus momentan. Wir haben keine größeren Staus. Blitzer auch nicht. Wenn ihr was entdeckt habt, sagt gerne Bescheid. 0800 70 77 110 und kommt gut an.
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1: Gleich bei uns im Radio 7 Beichtstuhl die Silvi aus dem Bodenseekreis mit einer Sache. Also da behaupte ich, mit der steht Silvi ganz alleine klar.
2: Und auf die Sache kommst du gar nicht klar, Linda, ne?
1: Nee.
2: Also auf diese Schnarcherei-Sache.
1: Also das habe ich noch nie in meinem ganzen Leben gehört.
2: Nicht.
1: Wirklich nicht.
2: Ja.
1: Aber ich finde es großartig, dass Silvi so mutig ist und das bei uns beichtet. Und zwar in 7 Minuten.
2: Oh, ja.
1: Seid sehr gespannt drauf. Und bei den ganzen Wolken heute Morgen am Himmel. Und weil es auch noch eben ein bisschen dauert, ziehen wir jetzt mal den Sonnenaufgang vorher mit unserem Sonnenschein aus dem Radio mit Kamerad. Guten Morgen mit Hug Yourself.
2: Morgen.
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0: Oh. Es ist schon Mittwoch, 5.37 Uhr, ganz genau. Hier ist das Radio 7 Morgen Team mit Linda und Gebi.
1: Guten Morgen, ich wusste gar nicht, dass du ein bisschen Taylor in dir trägst. Schön gesungen.
0: Ja, naja gut, es war auch nur ein Haar. Naja, zum Glück war es nicht mehr.
1: Ein gutes.
0: Ja. So, in den Tag mit einem absolut reinen Gewissen starten. Das ist unser Angebot an euch. Einfach mal reinkommen bitte und Platz nehmen.
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1: Neuer Tag, neue Beichte, diesmal von Silvi. Sie wohnt in der Nähe des Bodensees und schreibt: Hallo liebes Radio 7 Morgen-Team, meine Beichte ist schon schräg. Viele werden sich wundern, dass ich das auch noch im Radio erzähle. Also, ich finde es geil, wenn Männer neben mir schnarchen. Das finde ich unheimlich männlich. Wenn ich nachts neben mir diese sägenden Töne höre, da kribbelt's bei mir im Bauch und es macht mich an. Bin ich krank? Ist das falsch oder bin ich einfach anders? Ich schäme mich manchmal deswegen und dann sage ich mir, es ist, wie es ist.
0: Ja. Ich habe ja gesagt, ne? Im Vorfeld. Also das ist, ich glaube, die Silvi steht damit alleine da. Aber cool, dass sie es gebeichtet hat. So, und ihr seid morgen dran und heute schon. Also kurz nach 7 gibt es die nächste. Morgen, übermorgen, wie ihr wollt. Könnt ihr direkt mal eure durchsenden auf radio7.de. Und jetzt, ich glaube, braucht man ein bisschen Schwung und Energie. Hier sind Linkin Park.

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0: Hier ist Radio 7, wir starten um 17:45 in den Mittwoch. Linda und Gebi hier.
1: Guten Morgen.
0: Und heute in der Woche wird das Radio 7-Land für ein paar Minuten so ein bisschen stillstehen, denn da ist Sonnenfinsternis. Ja, kommenden Mittwoch, also der Mond schiebt sich dann vor die Sonne. Und weil das noch viele von euch gar nicht mitbekommen haben, ja, erinnern wir euch hier dran. Denn wenn ihr gucken wollt, braucht ihr natürlich jetzt schon am besten euch so spezielle Sonnenbrillen, Finsternisbrillen eindecken damit, ne?
1: Ist klar. Genau, diese komischen Papp-Spezialbrillen, die kennt ihr. Ja, ich habe mir auf Amazon geguckt, es gibt noch genug, die kommen auch noch rechtzeitig an, so ein 10er-Pack um die 14 Euro. Ja, und bitte auch nur diese Brillen benutzen, da helfen jetzt keine drei Sonnenbrillen übereinander oder CDs, die man sich vors Gesicht hält und auch nicht, ich gucke da nur mal ganz kurz hin. Ne?
0: Ja, ja, also. Aber schön, dass du CDs erwähnst, Gebi, ja. Also du warst damals vor 26 Jahren
1: da ich auch war schon dabei.
0: Ja, ja. Ja, ja. So, also, und ihr könnt jetzt dabei sein. Heute in der Woche geht es dann so um 19.23 Uhr etwa los, gegen 19:45 ist dann Prime Time und tatsächlich ja bis zu, je nachdem wo ihr guckt, 90% der Sonne werden da bedeckt sein. Es muss nur noch das Wetter mitspielen und dann wird das, glaube ich, echt eine coole Sache. Und wir sollten es auch wirklich auch wahrnehmen, denn die nächste totale Sonnenfinsternis ist dann erst wieder 81.
1: Bin dabei.
0: Bestenfalls immer
1: optimistisch.
0: Das noch. So, und ihr

0: 5.59 Uhr ist es am Mittwoch. Hier ist Radio 7.
1: Guten Morgen.
0: Und da hängt ja noch so ein bisschen rum. Ja, das kennen wir natürlich nur zu gut, ne? Und deshalb gibt es gleich zwei absolute Spaßvögel bei uns. Die haben so Bock, das hört man denen an und die geben, das ist das Gute, auch immer direkt was davon ab. Bad Kern mit Don't Worry. Greifend gefühlvoll wird es dazu gleich mit The Kid LAROI. Und noch mehr Musik tagsüber für euch immer bei uns im Radio 7 Hitzimmer. 30 Minuten nonstop.
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0: 20 Grad jetzt schon um 6, ja, in Aalen bei euch und in Tuttlingen. 19 sind es in Günzburg und es hat hier und da auch noch ein paar mehr Wolken heute Morgen, klar, weil ja auch gestern Abend und auch in der Nacht dann noch ein bisschen was runtergekommen ist in vielen Teilen im Radio 7 Land. Aber heute wird es natürlich auch wieder sonnig, zum Glück aber nicht mehr ganz so heiß, in Anführungszeichen nur 29 bis 33 Grad heute. Und auch heute, da sind nochmal Schauer und teils heftige Gewitter möglich.
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4: Um 6 Uhr. Guten Morgen. Europa ächzt weiter unter der Hitze. Weil die Flüsse so niedrige Pegelstände haben, können viele Frachtschiffe nur noch mit reduzierter Ladung oder gar nicht mehr fahren. Deshalb könnten Lebensmittel und auch Energie teurer werden. In Frankreich und Ungarn ist die Stromversorgung durch das Niedrigwasser gefährdet. Atomkraftwerke nutzen nämlich oft das Flusswasser zur Kühlung. In Italien gilt für alle Großstädte schon Alarmstufe Rot. Arbeiten auf dem Bau und in der Landwirtschaft sind dort in den heißesten Stunden verboten. Währenddessen wirbt die beliebte Urlaubsregion an der französischen Atlantikküste um eine schnelle Rückkehr der Touristen. Nach den Bränden sei die Wasser- und Luftqualität wieder in Ordnung. Strände, Campingplätze und Quartiere seien wieder geöffnet, genauso wie alle Flughäfen und Bahnhöfe. Bei der FIFA steht heute eine Krisensitzung an. FIFA-Boss Infantino holt seine engsten Mitarbeiter zusammen. Das berichten mehrere internationale Medien. Nach seinem geplatzten Plan, Teile der WM an private Investoren zu verkaufen, kämpfe Infantino nun recht verzweifelt um seine Macht. Nächstes Jahr will er als Präsident wiedergewählt werden. Aus mehreren Verbänden, wie zum Beispiel der UEFA, kommt aber bereits Gegenwind. Auf der Flucht vor der Polizei ist ein 18-Jähriger mit seinem Auto in der Donau bei Riedlingen gelandet. Als die Polizei ihn kontrollieren wollte, hatte er Gas gegeben. Am Ende des Feldweges verlor er die Kontrolle über das Auto und schleuderte in die Donau. Die ist an dieser Stelle glücklicherweise recht flach. Er und seine beiden Beifahrer blieben unverletzt. Grund für die Flucht dürfte wohl gewesen sein, dass er keinen Führerschein hat.
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0: Aufgepasst auf der A98 Stockach-Schaffhausen zwischen Stockach-Ost und dem Kreuz Hegau. Hier sind Fahrradfahrer auf der Autobahn. Und der neueste Blitzer, der steht in Ulm und zwar in der neuen Straße im 20er-Bereich. Alle anderen auf radio7.de. Kommt gut an.
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0: Also in Sachen Krankmeldung meiner Mitarbeiter habe ich schon alles gehört. Das denken sich wahrscheinlich nur die Chefs unter euch. Wir sagen, von wegen.
5: Nix da.
0: In einer Viertelstunde haben wir Beispiele. Also die fordern so viel Kreativität, ja, um da überhaupt mal drauf zu kommen. Das ist wirklich verrückt. Also bleibt auf jeden Fall dran, das wird herrlich. Und allen, die wirklich ja krank sind, wünschen wir natürlich gute Besserung an dieser Stelle. Ja, werdet schnell wieder fit und was da ja immer gut tut, das sind die Lieblingshits. Und da haben wir direkt einen Golden. Und das ist so krass. Ich habe gerade auch gesehen, innerhalb von nur einem Jahr hat das Official Video auf YouTube über 1,6 Milliarden Views. Wahnsinn. Möchtest du auch noch was dazu sagen?
5: Ich habe gerade überlegt, dass 1 Million Klicks schon von meinem Sohn kommen, weil das ist sein Lieblingslied.
0: Siehst du ja dann. So, und gleich haben wir dann die aktuelle von David Guetta, DNA.
5: Morgen!
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0: 6. Hier ist das Radio 7 Morgen-Team.
1: Guten Morgen.
0: Und wir sind genauso gut drauf wie Madkin, denn es ist Urlaubszeit. Yes. Und für viele von euch geht es ja ganz weit weg ins Ausland. Juhu. Und das ist so gut, ne? Da können wir wieder ganz dolle glänzen und auftrumpfen mit unserem Denglisch.
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3: Niemand muss fließend Englisch sprechen. Wir müssen nur im Urlaubsland laut und selbstbewusst reden, dann wirkt das Englisch wie Muttersprache.
4: Yes, we take the pommes with ketchup and one little apple schorle and that was it first time. Das war's erstmal.
3: So, da gibt's halt mal kleine Fehler in der Grammatik.
4: And Mr. Over, can I become a beer?
3: Sag halt einfach, was du denkst.
4: Yeah, I have whole nice sunburn. Ich hab ganz schön Sonnenbrand.
3: Und wenn du jetzt noch die eine oder andere lässige Redewendung raushaust, klingst du wie ein Einheimischer.
4: Yes, I had so much around the ears and everybody walked me animally on the cookie. Da ist mir jeder tierisch auf den Keks gegangen. Aber Urlaub ist einfach geil. It's just horny.
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0: Das macht sehr Spaß heute Morgen. Wir lachen uns in den Mittwoch gemeinsam mit euch. Hier ist das Radio 7 Morgen, Team um 6.17 Uhr, Linda und Gibi.
1: Guten Morgen.
0: Wir haben eine ganz besondere E-Mail bekommen. Anonym eine Krankmeldung eines Arbeitgebers hier aus dem Radio 7 Land. Der hat die uns geschickt, von seinem Mitarbeiter.
1: Ja, und das muss man uns auch schicken, weil man kann sich sowas selbst nicht ausdenken. Das ist sensationell.
0: Steht drin. Guten Morgen. Ich melde mich krank, weil ich gestern

0: Aber man muss sagen, es ist sehr kreativ, davon ja. 10 von 10. Und weil sie ja auch noch so Inspiration fürs Arbeitsausreden braucht, da hätten wir was für euch.
1: Arztpraxis Dr. Urlaub am Holidayplatz 2. Was kann ich für Sie tun?
2: Hallo, guten Morgen. Folgendes. Ich bin zwar nicht krank, bräuchte aber dringend frei. Hätten Sie da was für mich?
1: Ach, einen Moment, da gucke ich gern für Sie. Wir hätten heute noch, ich habe beim Kuchenbacken zu lang in den Ofen geschaut, habe jetzt Sonnenbrand und Hitzestich. Oder ich habe die ganze Nacht Mücken im Schlafzimmer gejagt und muss jetzt mit einem Tennisarm leben. Oder vielleicht, ich habe gestern zu lange den Mond angeschaut und vergessen, mich einzuschmieren. Jetzt habe ich einen Mondbrand.
3: Oh nein!
1: Also, ja. Was nehmen wir denn?
0: Jetzt habt ihr die Qual der Wahl. Oder ihr geht halt einfach ins Geschäft. Ja. Für den einen oder anderen. Ja, auch die letzten Tage vom Sommerurlaub. Da halten wir noch gemeinsam durch. Dank David Guetta. Ganz neu hier beim Radio 7 Morgen Team. DNA ist es 6:18 Uhr.

0: pfeifen geht's in den Mittwoch. Es ist 6:35. Hier ist das Radio 7 Morgen-Team.
1: Schönen guten Morgen. Und ihr kennt doch alle im Urlaub die Leute, die am Hotelpool oder am Strand zur Sonnenliegen mit dem Handtuch reservieren, ne? Wenn euch die auch so auf den Keks gehen wie Basti aus Tettnang, ja, dann habt ihr das mit ihm gemeinsam. Und der war mal so genervt, dass er eine ganz besondere Aktion gebracht hat. Auf die ist er heute nicht mehr ganz so stolz und deswegen mal seine Beichte im Radio 7 Beichtstuhl kurz nach 7. Das wird gut.
0: Apropos Urlaub. Egal, wo ihr es euch in den nächsten Tagen und Wochen gut gehen lasst. Alex Warren ist auf jeden Fall immer mit dabei, auf jeder Playlist, in jedem Land, an jedem Strand, auf jedem Berg. Der Typ ist einfach genial, mit genialen Hits, die aktuelle Fever Dream in der nächsten halben Stunde. Außerdem Pop-Superstar Harry Styles und Newcomerin Tiffany Harris. Mehr Musik, mehr Abwechslung.
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3: Mit der Maris Binder von der Evangelischen Kirche. Es sind Sommerferien und für viele heißt das endlich Urlaub. Von mir gibt's diese Woche Tipps, wie euer Urlaub wirklich erholsam wird. Mein Tipp heute: Nehmt euch nicht zu viel vor. Klar, wer an einem schönen Urlaubsort ist, will ihn natürlich auch entdecken und ausnutzen, dass man endlich Zeit hat für viele schöne Aktivitäten. Aber genau das führt manchmal zu Freizeitstress und verhindert eher die Erholung, die wir uns ja eigentlich im Urlaub wünschen. Alles hat seine Zeit, so steht's in der Bibel. Und ich finde, das stimmt. Entdecken und Aktivitäten, die haben ihre Zeit, gehören dazu. Genauso wichtig sind aber Pausen und Momente zum Durchatmen. Plant euch deshalb neben allen Urlaubsaktivitäten auch mal freie Tage ein. Ich wünsche euch eine erholsame Urlaubszeit. Genießt den Sommer.
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0: Na, konntet ihr heute Nacht gut schlafen? Kam ja doch einiges in vielen Teilen im Radio 7 Land noch in der Nacht runter. Also richtig abgekühlt. 21 Grad, jetzt schon bei euch in Schwäbisch Gmünd. Immerhin 17 in Sigmaringen und 19 in Konstanz. Dazu jetzt schon viel Sonne und die begleitet uns den ganzen Tag eigentlich. Klar, es gibt auch mal ein paar mehr Wolken. Bleibt aber ähnlich wie gestern trocken. Ja, also Schauer- und Gewitterrisiko am Abend dann schon vorhanden bei bis zu 33 Grad. Aber halt wie immer nicht überall.
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10: Um 6.30 Uhr. Guten Morgen. Hitze und Dürre haben Europa weiter fest im Griff. In Italien gilt für alle Großstädte schon Alarmstufe Rot. Arbeiten auf dem Bau und in der Landwirtschaft sind dort in den heißesten Stunden des Tages verboten. Durch die niedrigen Flusspegelstände können viele Frachtschiffe nur noch mit reduzierter Ladung oder gar nicht mehr fahren. Deshalb könnten Lebensmittel und auch Energie teurer werden. In Frankreich und Ungarn ist die Stromversorgung durch das Niedrigwasser gefährdet. Atomkraftwerke nutzen nämlich häufig das Flusswasser zur Kühlung. Die EU-Staaten wollen nach ihrem Streit über die Migrationskrise in Ceuta künftig geschlossener auftreten. Das ist das Ergebnis einer Krisenvideokonferenz. Außerdem wollen sie Social Media als digitales Frühwarnsystem besser im Blick behalten. Tausende Migranten hatten berichtet, dass sie erst durch Fake-Videos im Netz von der vermeintlich offenen Grenze angelockt worden seien. Inzwischen hat sich die Lage vor Ort deutlich beruhigt. Von den rund 72.000 Menschen, die letzte Woche von Marokko rübergekommen waren, sind 70.000 wieder zurückgekehrt. Nach Stellenstreichungen und Umstrukturierungen beim Wagenhersteller Bizerba gibt es weitere Neuigkeiten. Für die rund 1000 Beschäftigten am Stammsitz in Balingen kommt eine Beschäftigungsgarantie, und zwar für die nächsten 3 Jahre. Außerdem sollen in die Standorte Balingen und Meßkirch rund 70 Millionen Euro investiert werden. Im Gegenzug verzichten die Arbeitnehmer auf jährliche tarifliche Sonderzahlungen. Damit sollen die deutschen Standorte langfristig gesichert werden.
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10: Kopfschütteln und Riesenjubel im Netz über das Lotto-Wunder von Italien. Eine Frau aus Apulien hat ihren Lottoschein mit 1 Million Euro Gewinn einfach in die Mülltonne geworfen. Als sie den Irrtum bemerkte, war die Müllabfuhr schon weg. Die User im Netz feiern jetzt die örtlichen Müllwerke als absolute Helden, denn die haben tatsächlich den kompletten Müllwagen gestoppt und eine Spezialfirma nach dem Zettel suchen lassen. In den Kommentaren fordern die Leute jetzt Finderlohn für das Müllteam. Verdient hätten sie es nach dieser Suchaktion auf jeden Fall.
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0: Das sieht gerade sehr entspannt aus. Wir haben lediglich den neuesten Blitzer in Ulm in der Hasslerstraße. 30er Bereich. Alle anderen auf radio7.de. Kommt gut an.
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0: Und mit unserem neuen 7-Sachen-Quiz. Und es macht uns total viel Spaß und euch auch. Nadja Döhe aus Tuttlingen zum Beispiel hat gestern mit uns gezockt.
11: Es hat mega Spaß gemacht.
0: Super.
11: Meine Güte. Fantastisch.
0: Absolut. Schön. Also ihr hört das, ihr dürft euch nicht entgehen lassen. Am besten direkt anmelden auf radio7.de. In 7 Minuten stellen wir wieder 7 Fragen und ihr packt eure 7 Sachen ganz fix rein. Und für einen runden Start in den Tag, da egal ob Urlaub, freischaffen oder später anfangen angesagt, es gibt Tiffany Harris jetzt Music, made in Germany, die echt ganz, ganz groß, ja, und international klingt.
1: Guten Top. Morgen.
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0: Jawohl, kommt gut in den neuen Tag. Es ist 6.39 Uhr.
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0: Guten Morgen geht raus nach Aalen an Thorsten. Grüß
2: Morgen.
0: Dich.
2: Guten Morgen.
0: So, wie ist die Laune heute Morgen?
2: Oh, ganz gut. Im Urlaub hat geht dann immer gut.
0: Oh ja, dann hoffen wir, dass der Urlaub für dich noch ein bisschen besser wird. Wir stellen dir jetzt 7 Fragen. Hast du alle 7 Sachen beieinander, dann hast du die Chance auf 500 Euro. Wenn es mehrere Kandidaten in der Woche schaffen, wird dann natürlich geteilt. Und wichtig, du hast Zeit für die Antworten 2 Sekunden. Wenn es ein bisschen länger dauert, dann gehen wir da dazwischen.
2: Okay.
0: Perfekt.
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0: Womit schneidet man Papier?
2: Schere.
1: 1.
0: Ein Monat mit A am Anfang.
2: August.
1: 2.
0: Was ist ein Zitronenfalter?
2: Schmetterling.
1: 3.
0: Die Bundesregierung besteht aktuell aus CDU und?
2: SPD.
1: 4.
0: Ein Kräuterlikör wie ein italienischer Sänger.
2: Amazzotti.
1: 5.
0: Wie viele Nullen hat die Zahl 1000?
2: 3.
1: 6.
0: Und was ist die zweitteuerste Straße bei Monopoly?
2: Parkstraße.
1: 7.
0: Perfekt. Damit hast du alle 7 beisammen und kommst in unseren Jackpot. Herzlichen Glückwunsch.
2: Wunderbar, dankeschön.
0: Und ihr könnt es um kurz nach 8:30 versuchen. Jetzt anmelden auf radio7.de.
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0: 6.46 Uhr am Mittwoch, da gehen liebe Grüße raus in die Badezimmer.
1: Hallo.
0: Hier ist das Radio 7 Morgenteam. Wir sind jetzt bei euch, Linda und Gevi, ein bisschen am Kuscheln. Bitte? Und vielleicht duftet das ja bei euch auch nach so einem Hauch von Pepsi. Nee? Dann vielleicht bald, denn es gibt jetzt tatsächlich ein Pepsi-Duschgel und Körperpeeling. Und ich finde es eigentlich gar nicht schlecht. Hauptsache, das Zeug bappt nicht so
1: wie
0: der Drink selbst. Das Duschgel, das duftet so danach nach einer Prise Wildkirsche und das Peeling nach Vanille. Und ihr könnt das online euch holen für knapp 11 Euro.
1: Also, der Duft ist ja vielleicht okay. Aber du hast es mir ja vorhin schon mal kurz erzählt und deswegen habe ich mir die Bilder schon mal angeschaut.
0: Ja.
1: Ich weiß ja nicht so wirklich. Ne? Das ist so tief dunkelbraun. So ist die Farbe, wie der Softdrink.
0: Ja, genau.
1: Es ist doch irgendwie nicht so der Hit, wenn man sich mit was einseift, was so aussieht wie der Dreck, den man eigentlich abwaschen will. Das hat keine Ästhetik.
0: Ja, also, aber ich finde, Hauptsache, man wäscht sich überhaupt.
1: Das ist natürlich
0: also,
1: klar.
0: In dem Fall, ob Pepsi Duschgel oder irgendwas anderes, völlig wurscht. Super. Ab jetzt wird euch unter die Dusche und fresh machen für den neuen Tag. Und mitsingen, das ist auch immer richtig gut unter der Dusche. Das hört nämlich keiner. Und das könnt ihr jetzt zu Alex Warren.

0: Hier ist das Radio 7 Morgen-Team. Es ist gleich 7:03.
1: Guten Morgen.
0: Und es ist so schön. Für alle, die noch 5 Minuten haben, ja, und mit der besseren Hälfte im Bett kuscheln können, spielen wir euch gleich Fireflies Owl City. Oh, so toll.
1: Dann bleibt es nicht bei den 5 Minuten. Das sage ich dir gleich.
0: Aber schön ist trotzdem, ja. Und für die, die schon unterwegs sind, heute Morgen gibt es Ofenback. Auffahren, Auto oder Radl von ganz alleine. So viel Drive haben die. Und wie immer gilt natürlich noch mehr Musik. Tagsüber bei uns ab 7:30 im Radio 7 Hitzimmer. 30 Minuten am Stück.
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0: Ja, teilweise wieder eine echt ordentliche, laue und vor allem tropische Nacht. Momentan haben wir schon wieder 20 Grad bei euch in Singen, es ist gerade mal 7. 19 sind es in Heidenheim und Memmingen, dazu viel Sonne, die bleibt uns heute auch. Später mischen sich auch wieder ein paar mehr Wolken dazu und es kann auch wieder zu Schauern und Gewittern kommen, teils auch heftig. Die Höchstwerte heute nicht mehr ganz so heiß, nur noch 29 bis 33 Grad.
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12: Um 7 Uhr. Guten Morgen. Heute Morgen könnte ein Teil von einer SpaceX-Rakete ungeplant auf den Mond einschlagen. Der Aufschlag ist für 8.35 Uhr unserer Zeit berechnet, heißt es unter anderem von der NASA. Er wird wohl einen neuen Krater mit etwa 27 Metern Durchmesser in den Mondboden reißen. Es handelt sich um den Teil einer Rakete, die vor 1,5 Jahren gestartet ist. Mit bloßem Auge werden wir da nachher nichts erkennen können. Die Planetenforschung feiert den Vorfall als einzigartiges, kostenloses Live-Experiment. Europa ächzt weiter unter der Hitze. In Österreich wurde gestern ein historischer Hitzerekord gebrochen mit 41 Grad im Wiener Bezirk Stammersdorf. In Spanien war von den Bränden auch eine Abfallanlage betroffen. Die Behörden warnten die Anwohner vor einer offenbar giftigen Rauchwolke. Weil die Flüsse so niedrige Pegelstände haben, können viele Frachtschiffe nur noch mit reduzierter Ladung oder gar nicht mehr fahren. Deshalb könnten Lebensmittel und auch Energie teurer werden. Währenddessen wirbt die beliebte Urlaubsregion an der französischen Atlantikküste um eine schnelle Rückkehr der Touristen. Nach den Bränden sei die Wasser- und Luftqualität wieder in Ordnung. Strände und Campingplätze seien wieder geöffnet, ebenso wie alle Flughäfen und Bahnhöfe. Nach einer Tour im Bregenzer Wald in Österreich ist ein junger Mann aus dem Allgäu nicht nur seinen Führerschein los, sondern möglicherweise auch sein Motorrad und das für immer. Das Motorrad war von der Polizei an Ort und Stelle vorläufig beschlagnahmt worden, denn der Biker war mit Tempo 152 durch eine 60er-Zone gebrettert. Ab 90 km/h zu schnell können Fahrzeuge in Österreich einbehalten und dann zwangsversteigert werden.
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0: Seid vorsichtig auf der A8 München-Stuttgart zwischen Eichelberg und Kirchheim-Teck aus gerade eben auf der Überholspur ein Unfall passiert. Und auf der B10 Ulm-Stuttgart, da braucht ihr zwischen Göppingen-Zentrum Ost und Göppingen-Faundau 20 Minuten knapp länger. Der neueste Blitzer. Heute Morgen in Schellklingen vor der Steige nach Hausen im 30er-Bereich. Alle anderen auf radio7.de. Kommt gut an.
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0: Ah, das ist echt der Knaller heute Morgen. Wir haben eine Nachricht, müsst ihr wissen, von einem Arbeitgeber aus dem Radio 7 Land bekommen. Mit einer ganz besonderen Entschuldigung, warum ein Mitarbeiter leider nicht zur Arbeit kommen kann.
1: Tja, das ist dumm gelaufen.
0: Ja, dumm, kreativ und dann, das glaubt ihr nicht, welche Ausrede der hatte. Die und mehr Top 3 Arbeitsausreden gibt's in der Viertelstunde. Und für alle, die heute Morgen schon wirklich fit im Geschäft auf der Matte stehen, ja, haben wir einen Pusher, damit das auch den ganzen Tag so bleibt. Bibi Rexha macht schlaffe Leute munter. Echter Kracher jetzt, ja, und gleich Balsam für unsere Öhrchen von Taylor Swift mit ihrer brandaktuellen I Knew It, I Knew You.
1: Schönen Mittwoch.
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1: Kommt gut in den Mittwoch mit dem Radio 7 Morgen Team um 10 nach 7.
2: Guten Morgen.
1: Ja, wir wissen es, bequem ist er nicht. Aber immerhin fühlt ihr euch danach gleich viel besser. Also bitte einmal reinkommen.
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4: Vielleicht habt ihr das auch schon gemacht oder gedacht, was Basti, 33, aus Tettnang jetzt beichtet. Er schreibt: Mich nerven Leute wahnsinnig, die am Hotel, Pool oder am Strand Sonnenliegen mit ihren Handtüchern reservieren. Deshalb bin ich im letzten Urlaub einmal extra früh aufgestanden, bin raus zum Pool und habe alle Handtücher auf den Liegen, die da so rumlagen, vertauscht und zum Teil auch versteckt. Nach dem Frühstück kam eine Familie, die ihre Liegen auch reserviert hatten, an den Pool. Und dann hat eine Frau ihren Mann aber sowas von aufgemischt und hat ihn vor allen anderen Gästen ganz laut beschimpft. Kann man dich nix machen lassen? Zu doof, um eine Liege mit einem Handtuch zu reservieren. Da hat der Mann mir echt leid getan. Deshalb würde ich das so nicht mehr machen. Auch wenn mir die Liegenreserviererei immer noch wirklich auf den Sack geht.
1: Ah, herrlich, Basti. Hei, ja, ja. Aber ich glaube, also da bin ich felsenfest überzeugt von dass es Basti nicht nur er ist, sondern auch einige
2: das
1: machen.
2: Stimmt, ja.
1: Auch jetzt bestimmt in den Sommerferien. Also wir freuen uns deshalb schon jetzt auf die nächste Beichte. Morgen um 7:15. Und falls auch ihr euer Gewissen erleichtern wollt, dann meldet euch gerne auf radio7.de.

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0: 7.17 Uhr. Hosier beim Radio 7 Morgen-Team.
1: Gänsehosier. Guten Morgen.
0: Und eine freudige Haut haben wir heute Morgen schon, weil wir uns über eine Krankmeldung freuen, die wir bekommen haben. Arbeitgeber hat

0: selbst wenn das so passiert wäre, würde ich das niemals so ja hinschicken, sondern einfach nur sagen, ich bin halt erkältet. Also sowas aus Spaß mal in den PC zu hacken, sich dann kurz zu amüsieren, ist ja das eine, aber das dann wirklich so offiziell rauszuschicken, allen Respekt, ne?
1: Ja, und auch sehr kreativ, muss man sagen. Falls ihr also noch so ein paar Inspirationen für Arbeitsausreden heute braucht, wir hätten da was für euch.
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3: Hallo, guten Morgen. Folgendes. Ich bin zwar nicht krank, bräuchte aber dringend frei. Hätten Sie da was für mich?
2: Ach, einen Moment. Da gucke ich für Sie. Wir hätten heute noch... Ich habe nicht mehr aus dem Kreisverkehr gefunden und muss mit üblen Kreislaufproblemen kämpfen. Oder ich habe den ganzen Abend den Grill angefächelt, jetzt habe ich Rauchstimme und tränende Augen. Oder meine Frau hat mich beim Frühstück so zugequatscht, jetzt läuft mir Blut aus dem Ohr.
0: Ich hoffe, dass es beim Frühstück bei euch gerade nicht passiert ist mit den Ohren und der Frau. Und ich glaube, das kommt alles richtig gut an beim Chef. Probiert es einfach mal aus.
1: Ja, im besten Fall seid ihr natürlich heute fit und mittlerweile schon im Geschäft angekommen. Ja. Und dann rocken wir doch gemeinsam den Arbeitstag mit der sensationellen Taylor Swift hier auf Radio 7 und ihrer neuen I Knew It.

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1: Hier ist Radio 7 um 7:03.
2: Guten Morgen.
1: Und sagt mal, was ist denn für euch so das Schönste im Urlaub?
3: Ausschlafen zum Beispiel.
1: Also, wenn man ins Ausland fährt, dann eben das noch so. Okay, also für mich, während Gaby weiter überlegt, ist es ja, dass ich im Ausland so richtig schön aufzaubern und zeigen kann, wie gut ich in Englisch bin.
3: Ach so, das meinst du.
1: Ja, genial. Also ich erkenne mich auf jeden Fall wieder in unserer Comedy, die Welt in 30 Sekunden. Ihr vielleicht ja auch, ihr hört so kurz nach 7:30 bei uns gleich.
3: Yes.
1: Okay, gut. Außerdem freuen wir uns auf euch, auf Samstag und auf DJ Felix Sien. Ja, merkt euch, Konstanz, Seenachtfest, Klein-Venedig, Radio 7 Bühne. Das wird der Wahnsinn.
3: Yes.
1: Da stimmen wir uns sehr gut. You can. Schon mal ein bisschen drauf ein mit Close Your Eyes. Außerdem haben wir Power Girl Leonie gleich und Temper City, die gerade sowas von steil gehen. Mehr Musik, mehr Abwechslung für einen Mittwoch.
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1: Sonne und 20 Grad, so starten wir heute Morgen in Göppingen, Biberach und in Ravensburg. Immerhin, es wird nicht mehr ganz so heiß wie die letzten beiden Tage. 29 bis 33 Grad sind heute Nachmittag maximal drin. Ansonsten kann es auch mal wieder ein bisschen bewölkter sein und auch heute sind noch mal Schauer und teils heftige Gewitter möglich.
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1: Um 7:30. Guten Morgen. Europa ächzt weiter unter der Hitze. Weil die Flüsse so niedrige Pegelstände haben, können viele Frachtschiffe nur noch mit reduzierter Ladung oder gar nicht mehr fahren. Deshalb könnten Lebensmittel und auch Energie teurer werden. In Frankreich und Ungarn ist die Stromversorgung durch das Niedrigwasser gefährdet. Atomkraftwerke nutzen nämlich oft das Flusswasser zur Kühlung. In Italien gilt für alle Großstädte schon Alarmstufe Rot. Arbeiten auf dem Bau und in der Landwirtschaft sind dort in den heißesten Stunden verboten. Bei der FIFA steht heute eine Krisensitzung an. FIFA-Boss Infantino holt seine engsten Mitarbeiter zusammen. Das berichten mehrere internationale Medien. Nach seinem geplatzten Plan, Teile der WM an private Investoren zu verkaufen, kämpfe Infantino nun recht verzweifelt um seine Macht. Nächstes Jahr will er als Präsident wiedergewählt werden. Aus mehreren Verbänden, wie zum Beispiel der UEFA, kommt aber bereits Gegenwind. Die EU-Staaten wollen nach ihrem Streit über die Migrationskrise in Ceuta künftig geschlossener auftreten. Das ist das Ergebnis einer Videokonferenz. Außerdem wollen sie Social Media als digitales Frühwarnsystem künftig besser im Blick behalten. Mehr Tempo bei Straßen- und Bahnprojekten hat ja der neue Verkehrsminister Bilger versprochen. Die Realität sieht noch anders aus. Aktuelles Beispiel ist die Illertalbahn von Ulm nach Kempten. Seit einem Jahr wird hier geplant. Bis alle Genehmigungen vorliegen, werden noch mindestens 4 Jahre vergehen. Erst dann entscheidet der Bund, ob überhaupt genügend Geld da ist. Der Ausbau selbst dauert dann nochmal 4 Jahre.
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2: Zwei längere Staus gibt es heute Morgen auf der A8. Einmal München-Stuttgart zwischen Wendlingen und Stuttgart-Degerloch. 11 Kilometer, hier 24 Minuten Zeitverlust. Und B10 Ulm-Stuttgart zwischen Göppingen-Zentrum Ost und Göppingen-Faundau braucht hier 18 Minuten länger. Der neueste Blitzer in Memmingen in der Bodenseestraße. Alle anderen auf radio7.de. Kommt gut an.
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2: Ja, ja, gute Laune, guten Morgen. Obwohl man, muss man ja schon sagen, es teilweise gar nicht aushalten kann bei den Temperaturen,
3: oder? Ja, also vielleicht geht es ja für den einen oder anderen direkt vom heimischen Gartenpool in die Arbeit. Woanders hält man es ja nachts kaum aus. War das tropenheiß, oder?
2: Ja. Mann. Absolut. Und apropos heiß, heiß wird es jetzt auch bei uns mit Platz 5 der deutschen Single-Charts. Großartig, neu, besonders. Hier sind Denver City mit Self-Aware.
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0: euch einen schönen Mittwoch mit Radio 7 um genau 7:50.
1: Guten Morgen.
0: Ja, wir sind mittendrin in der Urlaubszeit. Für viele von euch geht es ja bestimmt auch ins Ausland. Und ach, das ist so schön, oder? Da können wir da ganz dolle glänzen und auftrumpfen mit unserem super Dinglish.
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3: Niemand muss fließend Englisch sprechen. Wir müssen nur im Urlaubsland laut und selbstbewusst reden. Dann wirkt das Englisch wie Muttersprache.
4: Yes, we take the pommes with ketchup and one little apple schorle. And that was it first time. Das war's erstmal.
3: So, da gibt's halt mal kleine Fehler in der Grammatik.
4: And Mr. Over, can I become a beer?
3: Sag halt einfach, was du denkst.
4: Yeah, I have whole nice sunburn. Ich hab ganz schön Sonnenbrand.
3: Und wenn du jetzt noch die eine oder andere lässige Redewendung raushaust, klingst du wie ein Einheimischer.
4: Yes, I had so much around the ears and everybody walked me animally on the cookie. Da ist mir jeder tierisch auf den Keks gegangen. Aber Urlaub ist einfach geil. It's just horny.
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0: Hier ist das Radio 7 Morgen-Team. Auch einen schönen Mittwoch um 7.47 Uhr mit Linda und Gebi.
1: Guten Morgen.
0: Und wir haben einen guten Tipp für euch. Markert euch mal kommenden Mittwoch im Kalender und Smartphone ein. Da wird das Radio 7 dann nämlich mal für ein paar Minuten stillstehen. Es ist Sonnenfinsternis. Der Mond schiebt sich dann vor die Sonne. Mhm. Und das wissen wir, weil es viele von euch noch gar nicht mitbekommen haben. Deswegen hier die Erinnerung. Und holt euch am besten jetzt schon mal diese speziellen Sonnenfinsternis-Brillen. Denn sonst sind sie vielleicht wieder ausverkauft. Ne? Oder die kommen nicht mehr pünktlich an. Das wäre ja schade.
1: Diese schlapprigen Papp-Spezialbrillen, ne? Die aussehen, als wären die einfach so provisorisch zusammengeklebt worden. Ich habe mal nachgeschaut auf Amazon zum Beispiel. Es gibt noch genug, kommen auch noch rechtzeitig an. 10er-Pack um die 14 Euro. Könnt ihr gleich die ganzen Freunde mit ausstatten. Und bitte auch nur diese Spezialbrillen benutzen. Also es helfen keine 3 oder 4 Sonnenbrillen übereinander. Keine CDs, die man sich vors Gesicht hält oder auch nicht. Ich gucke nur ganz kurz hoch. Bitte nicht.
0: Schön. Bei CDs, Gebi, da merkt man, dass du 99 bei der letzten großen auch mit dabei warst.
1: Das stimmt, da hat man das gemacht.
0: Ja. Oder? Also ja, lieber nicht. Ne?
1: Besser nicht. Ja. Ja.
0: Heute in einer Woche geht es dann so um 19.23 Uhr los. Gegen 7:45 ist dann Primetime. Und tatsächlich sind bei uns bis zu 90% der Sonne verdeckt. Also das wird wirklich spektakulär, wenn das Wetter mitspielt. Und es wäre auch blöd, das Ganze zu verschlafen, denn die nächste totale Sonnenfinsternis, die ist dann erst wieder 2081.
1: Ja, die schaue ich mir schon noch an.
0: Ja, also, im besten Fall.
1: Na klar.
0: Euch einen guten Morgen hier.

0: sind mittendrin in der Urlaubszeit. Hier ist das Radio 7 Morgen Team. 8:04.
1: Guten Morgen.
0: Und für alle, die im Geschäft für die Kollegen genau deshalb auch heute wieder die Arbeit übernehmen dürfen, nennen wir mal das so, haben wir ein kleines Goodie hier, unseren Radio 7 Hitzeamer. Da könnt ihr dann laut aufdrehen und euch ein bisschen aufregen tagsüber, immer 30 Minuten am Stück. Und schon gleich haben wir mehr Musik und mehr Partystimmung für die Station, die Produktionshalle und die Backstube mit den Black Eyed Peas. Echter Knaller. Let's get it started. Und Gefühl, Emotionen, dass sich die Nackenhaare aufstellen, gibt's mit Alex Claire.
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0: Na, das war wirklich eine laue tropische Sommernacht, deshalb jetzt schon um 8, 20 Grad in Ellwangen und Ulm, 19 in Leutkirch und bis zu 33 Grad sind heute nochmal drin. Dazu viel Sonne, auch mal mehr Wolken und es kann dann ähnlich wie gestern auch heute nochmal zu Schauern und teils heftigen Gewittern kommen.
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10: Um 8 Uhr. Guten Morgen. In einer halben Stunde wird ein Teil einer SpaceX-Rakete ungeplant auf dem Mond einschlagen. Der Aufschlag ist für 8.35 Uhr unserer Zeit berechnet, heißt es unter anderem von der NASA. Er wird wohl einen neuen Krater mit etwa 27 Metern Durchmesser in den Mondboden reißen. Es handelt sich um den Teil einer Rakete, die vor anderthalb Jahren gestartet ist. Mit bloßem Auge werden wir da nachher nichts erkennen können. Die Planetenforschung feiert den Vorfall als einzigartiges, kostenloses Live-Experiment. Hitze und Dürre haben Europa weiter fest im Griff. In Italien gilt für alle Großstädte schon Alarmstufe Rot. Arbeiten auf dem Bau und in der Landwirtschaft sind dort in den heißesten Stunden des Tages verboten. Durch die niedrigen Flusspegelstände können viele Frachtschiffe nur noch mit reduzierter Ladung oder gar nicht mehr fahren. Deshalb könnten Lebensmittel und auch Energie teurer werden. In Frankreich und Ungarn ist die Stromversorgung durch das Niedrigwasser gefährdet. Atomkraftwerke nutzen nämlich häufig das Flusswasser zur Kühlung. Die Bergwacht im Allgäu arbeitet derzeit am Limit. Allein in Oberstdorf rückten die Helfer in einer Woche zu 27 Einsätzen aus. Besonders außergewöhnlich war hier die Suche nach einem 72-jährigen Wanderer am Fellhorn. 60 Einsatzkräfte mit Hundestaffeln, Polizei, Bergrettung und Hubschrauber waren im Einsatz, fanden ihn nach 2 Tagen ohne Ausrüstung, abseits der Wege, aber lebend. Für die Bergwacht ein kleines Wunder.
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10: Kopfschütteln und Riesenjubel im Netz über das Lotto-Wunder von Italien. Eine Frau aus Apulien hat ihren Lottoschein mit 1 Million Euro Gewinn einfach in die Mülltonne geworfen. Als sie den Irrtum bemerkte, war die Müllabfuhr schon weg. Die User im Netz feiern jetzt die örtlichen Müllwerke als absolute Helden, denn die haben tatsächlich einen kompletten Müllwagen gestoppt und eine Spezialfirma nach dem Zettel suchen lassen. In den Kommentaren fordern die Leute Finderlohn für das Müllteam.
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0: 2 längere Staus immer noch, die A8 nach wie vor München-Stuttgart. Hier wird es immer länger zwischen Wendlingen und Stuttgart-Degerloch. Mittlerweile 13 Kilometer Stau, 30 Minuten Zeitverlust. Und auf der B10 Ulm-Stuttgart braucht ihr eine Viertelstunde zwischen Göppingen-Zentrum-Ost und Göppingen-Faundau. Der neueste Blitzer in Karsee in der Vogterstraße. 30 sind hier erlaubt. Alle anderen auf radio7.de. Kommt gut an.
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0: Also in Sachen Krankmeldung meiner Mitarbeiter, da habe ich schon alles gehört.
1: Ja, ja.
0: Das denken sich wahrscheinlich genau die Chefs unter euch. Wir sagen... Von wegen.
1: Niemals.
0: In der Viertelstunde haben wir wirklich Beispiele, die fordern so viel Kreativität, um da überhaupt mal drauf zu kommen.
1: Respekt.
0: Wenn man nur im Geschäft auch immer so
1: wäre.
0: Großartig, ja. Und allen, die wirklich krank sind, wünscht man natürlich gute Besserung an dieser Stelle. Ja, werdet ganz schnell wieder fit und was da ja auch immer richtig gut tut, die Lieblingshits. Und da haben wir dann direkt gleich einen für euch. The Fate of Ophelia, Taylor Swift. Versteht sich von selbst, muss man nicht mehr viel zu sagen. Gibt's gleich. Und jetzt ganz groß aktuell, Fastboy auch mit Beautiful Life.
1: Schönen Mittwoch.
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0: so schön. Sommerferien im Radio Siebenland. 11 Minuten nach 8. Hier sind Linda und Gebi für euch am Mittwoch.
1: Guten Morgen.
0: Und ihr geht ja vielleicht auch mit der Family wandern.
1: Haben wir gerade drüber gesprochen.
0: Genau. Mhm. Dann wirklich aber immer und überall ganz genau aufpassen. Denn sonst geht's euch nach eurem wunderschönen Urlaub vielleicht genauso wie Daniela aus Reutling.
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3: Hier ist das Landratsamt Ostallgäu, Amt für Landschaftsschutz und Naturschutz.
4: Warum rufen Sie an?
3: Es geht um Folgendes. Sie waren doch am Pfingsten in Eisenberg im Ferienhaus Herkommer.
4: Ja.
3: Ja, und Sie haben da auch Wanderungen in der Gegend vorgenommen.
4: Ja.
3: Ja, Sie sind nämlich gesehen worden, wie Sie am Hopfersee gewandert sind. Und zwar am Hopferhölzle.
4: Und jetzt?
3: Ja, ja,
4: das
3: Problem ist, dass da gerade der seltene Allgäuer Kreuzflügelauerhahn, also dem seine Henne, gebrütet hat. Ja? Und diese Art hat sich vor kurzem erst da angesiedelt und ist sehr menschenscheu.
4: Und was habe ich da falsch gemacht?
3: Ja, dass sie da einfach durchtrampelt sind, obwohl da Warnschilder waren.
4: Das kann ja nicht sein. Also wir sind ganz normale Wege gelaufen.
3: Ja, aber da waren Schilder. Es ist Brutzeit, betreten ist verboten.
4: Nein, also wir sind da gelaufen, wo alle Menschen laufen.
3: Ja, wissen Sie, wir werden doch wissen, wo wir unsere Schilder aufgehängt hätten.
4: Das kann doch nicht, also das irgendwie komme ich, bin jetzt, also...
3: Frage, haben Sie etwas gegen Naturschutz oder...
4: Nein.
3: Ja, wissen Sie, das ist nämlich das Touristenproblem. Die leugnen immer alles ab und da können wir Schildern aufhängen, was wir wollen. Aber das geht denen alles irgendwo sonst wo vorbei und denen ist die Natur wurscht. Hauptsache die Übernachtung ist günstig.
4: Tut mir leid, also sowas kann überhaupt nicht passiert sein bei mir. Also ich bin sehr naturverbunden, also von dem her kann das gar nicht sein. Ich würde sowas niemals machen.
3: Ja, jetzt machen wir es mal so, erkundigen Sie sich beim Herrn Marco Paslak, weil Sie haben jetzt gerade mit dem Telefoncheck gesprochen. Es war ein Urlaubsspaß.
4: Also.
3: Schönen Tag noch.
4: Oh Gott, ja.
3: Tschüss, nee.
4: Ja, tschüss.
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0: Reingeht's in den Mittwoch mit den Black Eyed Peas hier beim Radio Siebenbürgen. Die hat mal direkt gute Laune um 8.19 Uhr. Und wir hoffen, die bleibt euch auch, denn wir haben heute Morgen was, ja, eine ganz besondere E-Mail bekommen, über die wir uns, ja, die wir schon ein bisschen feiern, aber sie uns auch ein bisschen sprachlos macht. Das ist so ein zweigeteiltes Ding. Wir haben eine anonyme Krankmeldung eines Arbeitgebers aus dem Radio Siebenland geschickt bekommen.
1: Ja. Also du kannst dir sowas nicht ausdenken. Magst du nochmal vorlesen?
0: Ich lese nochmal vor. Ja. Also da steht drinne: Guten Morgen. Ich melde mich krank, weil ich gestern vor der mobilen Klimaanlage eingeschlafen bin und mich jetzt mit Schüttelfrost und Halsweh rumschlagen muss.
1: Und abermals lassen wir das nochmal auf uns wirken. Ja. Und dann denke ich mir, wow, dann sitzt du da und schreibst es. Und dann schickst du es tatsächlich ab. Das ist schon, naja.
0: Schon Wahnsinn.
1: Ja.
0: Dazu aber auch natürlich kreativ, muss man an dieser Stelle festhalten. Ja, deswegen, falls ihr auch noch so ein paar Inspirationen für Arbeitsausreden braucht, wir hätten da ein bisschen was.
2: 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Was kann ich für Sie tun?
3: Hallo, guten Morgen. Folgendes: Ich bin zwar nicht krank, bräuchte aber dringend frei. Hätten Sie da was für mich?
2: Ach, einen Moment, da gucke ich gern für Sie. Wir hätten heute noch, ich habe beim Kuchenbacken zu lange in den Ofen geschaut, habe jetzt Sonnenbrand und Hitzestich. Oder ich habe die ganze Nacht Mücken im Schlafzimmer gejagt und muss jetzt mit einem Tennisarm leben. Oder vielleicht, ich habe gestern zu lange den Mond angeschaut und vergessen, mich einzuschmieren. Jetzt habe ich einen Mondbrand. Was nehmen wir denn?
1: Tja.
0: Ja, jetzt habt ihr die Qual der Wahl.
1: So ist es.
0: Oder ihr geht halt einfach ins Geschäft und schafft fleißig. Ich meine, vielleicht sind es auch für euch nur noch ein paar Tage vorm Sommerurlaub. Dann halten wir da gemeinsam durch und schaffen das Ganze schon. Immer und überall auf jeden Fall mit Radio 7 und mit der aktuellen von Fastboy, Beautiful Life.

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16: 29 bis 34 Grad, das sind die Spitzenwerte auch heute. Dazu viel Sonne, immer wieder auch mehr Wolken. Und da kann es ähnlich wie gestern heute nochmal zu Schauern und teils heftigen Gewittern kommen. Aktuell 23 Grad in Lindau, 21 in Riedlingen und Donaueschingen. Und weil die Temperaturen im Auto schon nach einer Stunde bis zu 60 Grad erreichen, lasst keine Kinder und Hunde zurück und macht bitte immer den Radio 7 Rückbankcheck.
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17: Um 8:30 Uhr. Guten Morgen. Europa ächzt weiter unter der Hitze. In Österreich wurde gestern ein historischer Hitzerekord gebrochen mit 41 Grad im Wiener Bezirk Stammersdorf. In Spanien war von den Bränden auch eine Abfallanlage betroffen. Die Behörden warnten die Anwohner vor einer offenbar giftigen Rauchwolke. Weil die Flüsse so niedrige Pegelstände haben, können viele Frachtschiffe nur noch mit reduzierter Ladung oder gar nicht mehr fahren. Deshalb könnten Lebensmittel und auch Energie teurer werden. Währenddessen wirbt die beliebte Urlaubsregion an der französischen Atlantikküste um eine schnelle Rückkehr der Touristen. Nach den Bränden sei die Wasser- und Luftqualität wieder in Ordnung, Strände und Campingplätze seien wieder geöffnet, ebenso wie alle Flughäfen und Bahnhöfe. FIFA-Boss Infantino ruft heute seine engsten Mitarbeiter zu einer Krisensitzung zusammen. Das berichten mehrere Medien. Trotz des geplatzten Investorendeals rund um die Fußball-WM glauben Experten nicht an seinen Rücktritt. Nächstes Jahr will Infantino als FIFA-Präsident wiedergewählt werden. Aus mehreren Verbänden kommt aber bereits Gegenwind, zum Beispiel aus der UEFA. Nach einem Blitzeinschlag ist die kleine Stadt Harburg im Kreis Donau-Ries zweigeteilt. An beiden Bahnübergängen funktionieren nämlich seit dem Gewitter gestern Abend die Schranken nicht mehr. Das bedeutet für die Harburger einen kilometerlangen Umweg, um vom Westteil der Stadt in den östlichen zu kommen. Bis wann die Schranken wieder funktionieren, ist noch offen.
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16: Der längste Stau heute Morgen auf der A8 München-Stuttgart zwischen Wendlingen und Stuttgart-Degerloch, 12 Kilometer. Hier braucht ihr 34 Minuten momentan länger. Und der neueste Blitzer steht in Weingarten in der Junkerstraße im 30er-Bereich. Alle anderen auf radio7.de. Gute Fahrt!
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16: Und unserem neuen 7-Sachen-Quiz. Und das macht uns so viel Spaß. Ja. Und euch auch. Nathalie zum Beispiel aus Tuttlingen hat gestern mit uns gezockt.
18: Es hat mega Spaß gemacht.
16: Super.
18: Meine Güte. Fantastisch.
16: Und dieses Fantastisch, das dürft ihr euch nicht entgehen lassen. Am besten direkt anmelden auf radio7.de. In 7 Minuten stellen wir euch dann 7 Fragen und ihr packt ganz fix eure 7 Sachen rein. Und für einen runden Start heute Morgen in den Mittwoch. Egal ob Urlaub, frei schaffen oder später anfangen. Unsere beiden Helden sind mit am Start. Justin Bieber und The Kid LAROI. Zusammen wirklich unschlagbar. Mit Stay.
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0: Es ist Mittwoch, also es ist 8.38 Uhr.
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0: Guten Morgen, geht raus nach Pfullendorf bei Sigmaringen ins Büro von Jens. Hallo, grüß dich.
2: Servus.
0: Jawohl, kleine Schafferpause. Bist du fit?
2: Ich hoffe, dass ich fit bin, ja.
0: Wir stellen dir 7 Fragen. Hast du alle 7 Sachen beieinander? Hast du auch die Chance auf 500 Euro? Wenn es ja mehr Kandidaten in der Woche sind, dann wird ja geteilt. Und wichtig, 2 Sekunden hast du für jede Antwort Zeit, sonst müssen wir dazwischen gehen.
2: Okay.
0: Dann geht's jetzt los.
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0: Hat 4 Beine und du sitzt drauf?
2: Stuhl.
1: 1.
0: Monat mit F.
2: Februar.
1: 2.
0: Die deutschen Farben sind schwarz-rot und?
2: Gold.
1: 3.
0: Wie viel Uhr ist es, wenn der große und der kleine Zeiger senkrecht nach oben stehen?
2: 12 Uhr.
1: 4.
0: Gegen was ist die Titanic gestoßen?
2: Eisberg.
1: 5.
0: Was macht ein Lehrer?
2: Unterrichten.
1: 6.
0: Sprichwort, alle Wege führen nach?
2: Kopf.
1: 7.
0: Super, Jens, hast du
2: einen?
0: 7 Sachen beisammen. Und das ganze Büro freut sich mit dir.
2: Jawohl, super, danke schön.
0: Yeah. Und die nächste Chance für euch gibt's morgen um kurz nach 6:30. Jetzt anmelden auf radio7.de.
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0: zusammen. Hier ist das Radio Sie Morgen Team um 8.44 Uhr.
1: So rum, ja. Guten
0: mit
1: Morgen.
0: Mit Linda und Kepi am Mittwoch.
1: Und vielleicht schleppt ihr euch auch so auf der letzten Rille in Richtung Sommerurlaub. Dann so ein kleiner Tipp von mir, habe ich auch gemacht. Einfach schon mal die Abwesenheitsnotiz schreiben und abspeichern. Dann vergesst ihr es A nicht und es fühlt sich schon so ein bisschen nach Urlaub an. So ein klein bisschen. Ja, bevor okay, du was sagst, sowas mache ich jetzt in meiner Arbeitszeit.
0: Ja, und vor allem 3 Tage vorher. Ja. Also, naja.
1: Gut. Kann man ja noch ein paar Mal umschreiben.
0: Ach so, ja, damit es richtig gut wird.
1: Damit es richtig gut wird.
0: Also, und wenn ihr das jetzt auch macht, liefern wir schon mal ein bisschen Urlaub für die Ohren. Hier sind

0: 9 Minuten vor 9 euch einen schönen Mittwoch mit dem Radio 7 Morgen-Team.
1: Guten Morgen.
0: Und da zündet gleich eine Frau ein Feuerwerk für euch alle, die schaffen. Ja, heute, morgen. Ich meine, es kann ja nicht jeder frei haben und Urlaub haben. Deswegen, ihr seid spitze Leute und Katy Perry, die weiß das schon seit 16 Jahren. Ja, Firework gleich mit dabei. Freuen uns außerdem auf eine aktuelle Chartstürmerin, J-Lo. Und noch mehr Musik gibt's dann im Radio 7. Jetzt ziehen wir wieder ab 30 Minuten tagsüber. Nonstop.
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0: Ja, die Sonne lacht über dem Radio 7 Land und jetzt schon 23 Grad bei euch in Günzburg und Kempten. 24 werden es in Aalen und bis zu 33 Grad sind heute Nachmittag maximal möglich. Dazu hier und da auch wieder mal ein paar mehr Wolken. Das heißt, auch heute müssen wir ähnlich wie gestern und gestern Nacht nochmal mit Schauern und teils heftigen Gewittern rechnen. Und denkt dran, bei den Temperaturen immer an den Radio 7 Rückbank-Check aussteigen. Heißt, alle steigen aus. Lasst niemals Babys, Kinder und Hunde im Auto zurück.
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16: Um 9 Uhr. Guten Morgen. Schon wieder ist ein Test mit KI aus dem Ruder gelaufen. Besonders brisant ist, dass die KI auch einen zuständigen Menschen manipulieren wollte.
17: KI-Modelle sollen selbstständig Aufgaben lösen. Problematisch wird's aber, wenn sie selbst zum Hacker werden. Um das zu testen, hatten britische Forscher den Modellen von Anthropic und des ChatGPT-Entwicklers OpenAI Zugang zum Internet gewährt. Statt sich aber nur Softwarewerkzeuge zu holen, um eine Aufgabe zu erfüllen, legte sich die Anthropic-KI einen Account zu, erschuf Fake-Identitäten und versuchte gezielt, einen Betreuer der Software zu manipulieren. Verschickt wurden auch Phishing-Mails zum Abgreifen sensibler Daten. Bemerkt hatten die Forscher das Ganze wohl auch erst bei einer späteren Auswertung. Katrin Müller, Nachrichtenredaktion.
16: Europa ächzt weiter unter der Hitze. In Frankreich und Ungarn ist die Stromversorgung durch das Niedrigwasser gefährdet. Atomkraftwerke nutzen nämlich häufig das Flusswasser zur Kühlung. In Italien gilt für alle Großstädte die Alarmstufe Rot. Das heißt, Arbeiten auf dem Bau und in der Landwirtschaft sind dort in den heißesten Stunden verboten. Nach Stellenstreichungen und Umstrukturierungen beim Wagenhersteller Bizerba gibt es Neuigkeiten. Für die rund 1000 Beschäftigten am Stammsitz in Balingen gibt es für die nächsten 3 Jahre eine Beschäftigungsgarantie. Außerdem sollen in die Standorte Balingen und Meßkirch rund 70 Millionen Euro investiert werden. Im Gegenzug verzichten die Arbeitnehmer auf jährliche tarifliche Sonderzahlungen.
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16: Ein amerikanischer Yachtkapitän hat im Meer vor den Florida Keys einen ungewöhnlichen und bewegenden Fund gemacht. Ein Instagram-Video zeigt, wie er eine Flaschenpost aus dem Wasser fischt, darin ein Zettel und etwas, das er für Sand hält. Aber die Botschaft erklärt, dass eine Tochter die Asche ihrer verstorbenen Mutter ins Meer geworfen hat, weil die Mama immer den Traum hatte, nach Florida zu ziehen. Das Video zeigt, wie der Captain die Flasche wieder verschließt und zurück ins Wasser wirft. Das wiederum sieht die Tochter und bedankt sich auf Instagram für Verständnis und Mithilfe.
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1: Ja, schon den ganzen Morgen dauert's auf der A8 München-Stuttgart. Und auch jetzt immer noch zwischen Wendlingen und Stuttgart-Degerloch 13 Kilometer Stau, 32 Minuten plus hier einrechnen. Auch der neueste Blitzer, Thomading, steht der am Ortsausgang Richtung Temmenhausen im 30er-Bereich. Alle anderen auf radio7.de. Kommt gut an.
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1: Hallo zusammen.
4: Jo, und falls ihr bisher so wie ich auch gedacht habt, Eiswürfel gehören halt in so einen guten Sommerdrink. Nein, die gehören in ein ganz bestimmtes Haushaltsgerät. Habe ich dank Lindas Lifehacks heute ganz früh am Morgen gelernt.
1: Ja, und damit ihr, weil ihr dann natürlich schon noch geschlafen habt, das wissen wir, das auch machen könnt in Zukunft, gibt's den nochmal in 7 Minuten, ja, für alle, die es verpasst haben. Außerdem mit dabei gleich Jennifer Lopez, heißer als
4: ich. Fast jeder, also es gibt immer irgendwas anderes.
1: Sie ist heißer als die 33 Grad, die wir heute wieder kriegen. Ja. Aktuelle Megading Save Me Tonight gleich mit dabei und los geht's mit Kato, machen wir ein bisschen Party.
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0: So, es ist Mittwoch, es ist 10 nach 9. Hier ist das Radio 7 Morgen-Team mit Linda und Gebi.
1: Alle Angaben richtig. Guten
0: Danke
1: Morgen.
0: Dafür. Jawohl. Wir freuen uns drauf. Und wir freuen uns auch, dass es ab sofort keine zerknitterten Klamotten mehr aus dem Trockner gibt.
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1: Achtung, jetzt schmeißt sie wieder mit Eiswürfeln, aber erzählt selbst.
0: Genau, so schaut's aus. Also, ihr habt eure Klamotten im Trockner und stoppt den ungefähr bei der Hälfte. Und dann kommen die Eiswürfel ins Spiel, 2 bis 4. Die könnt ihr in die Trommel werfen und den Rest durchlaufen lassen im Trockner. Die Eiswürfel schmelzen natürlich und dadurch erzeugt sich Wasserdampf. Und der sorgt eben dafür, dass es deutlich weniger Falten gibt.
1: Hast du wieder deinem Labor zu Hause ausprobiert? Das finde ich richtig gut.
0: Ja? Man muss sich immer in so eine Daniel Düsentriebbrille
1: denken. Du hast auch so eine große Brille,
0: ne?
1: Auf und so einen weißen Kittel, ne? Und dann
0: genau.
1: Machst du das
0: so.
1: Immer.
0: Ja. Und jetzt kümmern wir uns mal um die anderen Fältchen, die nämlich in unserem Gesicht, die bügelt J-Lo für uns glatt hier. Save me tonight.

0: 12 Minuten vor 10. Euch einen schönen Mittwoch mit dem Radio 7 Morgen Team.
1: Guten Morgen.
0: Und ihr habt ja Bock auf witzige Spiele und Aufgaben auf 60 Sekunden. Und damit eure Chance auf Möbelgutscheine im Wert von über 15.000 Euro. Dann seid ihr bei uns richtig. Ja, das ist die Radio 7 Glücksminute beim Möbel Inhofer Senden. Letzten beiden Tage war unsere Anna vom
2: Guten Morgen
0: Team. Ja, von 12 bis 18 Uhr am Start. Hi. Und wie war's?
2: Ey, es hat so viel Spaß gemacht. Also wirklich, wir hatten so viele spannende Glücksminuten und ich habe ganz, ganz, ganz viele Menschen glücklich machen können.
1: Ja, ich durfte da ja auch schon sein. Ne? Da hat man so ein Glücksrad dann mit 18 Spielen drauf. Da kann man sich selbst dann sein Spiel erdrehen.

0: das nicht sein, gib her. Ja, ratet mal, wer es nicht geschafft hat.
1: Das ist besonders gut, wenn man dann sagt, ah, ist ja easy.
0: Ja, ja, und ihr könnt doch mal zeigen heute, wie gut ihr dabei seid. Und sogar noch bis einschließlich Samstag gibt es die Radio 7 Glücksminute bei Möbel Inhofern Senden. Immer von 12 bis 18 Uhr. Alle Spiele übrigens auch zum Üben schon mal und auch für die nächste Party zu Hause auf radio7.de. Wir freuen uns auf euch und wünschen euch viel Spaß und einen schönen Mittwoch mit Taylor Swift und Opel Light.

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3: Die Nacht war recht lau, teilweise auch tropisch. Und deshalb jetzt schon um 9:30 25 Grad bei euch in Schwäbisch Hall, 24 in Tuttlingen und 23 in Wangen. Dazu viel, viel Sonne und wir steigen bis auf 33 Grad hoch. Also immerhin nicht mehr ganz so heiß wie die letzten beiden Tage. Reicht aber trotzdem, denn auch heute kann es wieder zu Schauern und teils heftigen Gewittern können. Und auch heute reichen die Temperaturen natürlich auch aus. Deshalb macht bitte immer den Radio 7 Rückbank-Check. Aussteigen heißt, alle steigen aus und kurz gibt es da nicht. Ja, das Auto kann für kleine Kinder und Hunde wirklich zur Todesfalle werden.
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3: Langsam. Immerhin wird der Stau ein bisschen kürzer auf der A8 München-Stuttgart. Hier zwischen Wendlingen und Stuttgart-Degerloch nur noch 22 Minuten Zeitverlust. Und der neueste Blitzer steht auf der B32 Höhe Knollengraben Richtung Ravensburg. Alle anderen auf radio7.de. Kommt gut und sicher an.
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0: Es ist Mittwoch, hier ist das Radio 7 Morgen-Team mit Linda und Gebi um kurz vor 10.
1: Guten Morgen.
0: Und das ist ja auch so die Ferien- und Urlaubszeit, in der wir uns gerade befinden, heißt also auch wiederum, das ist die Zeit, in der sich viele von euch wie Miley Cyrus anhören. Weil man sich halt ein bisschen gut gehen lässt.
1: Oh ja, zu spät ins Bett, dann einfach ausschlafen, eins zu viel trinken, herrlich.
0: Ganz genau. Und da gönnen wir uns jetzt gleich Miley mit Flowers. Außerdem mehr Musik, mehr Abwechslung für euren, in dem Fall ja dann auch freien Mittwochmorgen, ja, oder Vormittag. David Guetta, die bringt dann eure müden und schlaffen Körper auch ein bisschen auf Trab mit seiner ganz neuen DNA. Und super gefühlvoll wird's mit James Arthur nach 10.
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5: Bisschen kühler heute, werden bis zu 33 Grad. Kreisheim schon 24, Donaueschingen am Dianabrunnen 23. Nachmittags kann es dann wieder ein paar Stellen gewittern. Und morgen dann überall unter 30 Grad, also nochmal eine Ecke erträglicher.
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6: Um 10 Uhr, guten Morgen. FIFA-Boss Infantino hat für heute zu einer Krisensitzung des Weltverbandes nach Marokko geladen. Laut internationaler Medien sei unklar, was er da genau besprechen will.
7: Das hochrangige Treffen ist in Rabat geplant, wo im März auch die nächste FIFA-Präsidentenwahl ansteht. Infantino würde sich gerne für eine weitere Amtszeit wählen lassen, aber die Luft für ihn wird nach dem gescheiterten Investorendeal immer dünner. Schwere Vorwürfe kommen auch vom Chef des jordanischen Fußballverbands. Der Druck auf die Verbände, Infantino bei der Wiederwahl zu unterstützen, komme Erpressung gleich, schreibt er bei X. Auf einen freiwilligen Rücktritt deutet nichts hin. Noch am Abend schweckte Infantino bei Instagram in WM-Erinnerungen und postete Unterstützerschreiben einzelner Verbände. Ursula Winkler, Nachrichtenredaktion.
6: Die EU-Staaten wollen nach ihrem Streit über die Migrationskrise in Ceuta künftig geschlossener auftreten. Das ist das Ergebnis einer Krisenvideokonferenz. Außerdem wollen sie Social Media als digitales Frühwarnsystem besser im Blick behalten. Nach einer Tour im Bregenzer Wald in Österreich ist ein junger Mann aus dem Allgäu nicht nur seinen Führerschein los, sondern möglicherweise auch sein Motorrad, und zwar für immer. Das Motorrad war von der Polizei an Ort und Stelle vorläufig beschlagnahmt worden, weil der Biker mit Tempo 152 durch eine 60er-Zone gebrettert war. Ab 90 km/h zu schnell können Fahrzeuge in Österreich einbehalten und dann zwangsversteigert werden. Die Oberstufe einer SpaceX-Rakete dürfte inzwischen auf dem Mond eingeschlagen sein. Das Ereignis war für 8.35 Uhr vorausgesagt worden. In der Nähe des sogenannten Einstein-Kraters. Ob es einem Teleskop gelungen ist, den Einschlag zu sehen, ist noch nicht bekannt. Die Livestreams, die es gab, haben bisher nicht einmal eine Staubwolke ausmachen können. Gegen den dunklen Himmel sollte die aber im Lauf des Tages noch zu sehen sein.
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8: Servus, liebe Auto- und Lkw-Fahrer. 2 nach 10. A8 Richtung Karlsruhe. Stau ab Wendlingen. Zieht sich bis zum Kreuz Stuttgart. In einer halben Stunde seid ihr durch. Und der neueste Blitzer in Schäklingen. Vor der Steige nach Hausen. 30 erlaubt. Und wenn es noch was gibt, einfach anrufen. Nummer die 0800 70 77 110.
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8: Hello. Gleich einer der erfolgreichsten Recycler. Hat einfach 4 seiner alten Hits reingeworfen und mit Dua Lipa zusammen Welthit draus gemacht. Das ist ja nicht selbstverständlich. Ich meine, wenn wir daheim 4 alte Sachen in die Tonne drücken, dann gibt es Ärger am Wertstoff.

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6: Hallo, einen schönen Mittwochvormittag. Wir haben in Elbangen am Schloss 26 Grad, 24 sind es am Münsterplatz in Villingen. Regengewitter. Also momentan schaut es so aus, es kommt heute nur am Abend ein bisschen was im Allgäu runter, aber das ist bei diesem Sommerwetter, es kann auch später noch ein bisschen was aufploppen. Gute Nachricht, morgen zieht es dann alles weg und dann auch kühler mit unter 30 Grad.
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6: Nur eine Meldung von der A81 Richtung Singen. Stau geht los, Rottweil bis Villingen-Schwenningen. 20 Minuten Puffer braucht ihr, dann seid ihr durch. Der neueste Blitzer auf der B30 Ravensburg.

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1: Hallo, schönen Mittwoch euch. Es kann heute Abend im Allgäu so ein bisschen gewittern, ist der Stand jetzt. Bei diesem Sommerwetter, es kann dann überall mal ein bisschen was aufploppen. Ansonsten schön heute, 33 Grad der Topwert. Am Forellenbrunnen in Geislingen 24, Immenstadt am Kanuverleih auch 24. Und morgen dann endlich ein bisschen kühler, da haben wir überall unter 30 Grad.
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2: Um 11 Uhr, guten Tag. Die Drohne, die in der Nacht den Flugverkehr am Airport Leipzig lahmgelegt hat, hat offenbar ein Päckchen mit einem Zünder darin getragen. Das berichtet die Bild-Zeitung. Die Drohne war kurz vor Mitternacht in unmittelbarer Nähe zu einer ukrainischen Frachtmaschine am Boden entdeckt worden. Die Polizei in Niedersachsen stuft den Vorfall laut Bild als Staatsschutzdelikt ein. Die Fahndung nach dem Drohnenpiloten blieb bisher erfolglos. Der Flugbetrieb in Leipzig konnte gegen 2 Uhr wieder weitgehend aufgenommen werden. Schon wieder ist ein Test mit künstlicher Intelligenz aus dem Ruder gelaufen. Besonders brisant, die KI wollte auch einen zuständigen Menschen manipulieren.
3: KI-Modelle sollen selbstständig Aufgaben lösen. Problematisch wird's aber, wenn sie selbst zum Hacker werden. Um das zu testen, hatten britische Forscher den Modellen von Anthropic und des ChatGPT-Entwicklers OpenAI Zugang zum Internet gewährt. Statt sich aber nur Softwarewerkzeuge zu holen, um eine Aufgabe zu erfüllen, legte sich die Anthropic-KI einen Account zu, erschuf Fake-Identitäten und versuchte gezielt, einen Betreuer der Software zu manipulieren. Verschickt wurden auch Phishing-Mails zum Abgreifen sensibler Daten. Bemerkt hatten die Forscher das Ganze wohl auch erst bei einer späteren Auswertung. Katrin Müller, Nachrichtenredaktion.
2: Mehr Tempo bei Straßen- und Bahnprojekten, hat ja der Verkehrsminister Bilger versprochen. Die Realität sieht noch anders aus. Aktuelles Beispiel, die Illertalbahn von Ulm nach Kempten. Seit einem Jahr wird geplant. Bis alle Genehmigungen vorliegen, werden noch mindestens 4 Jahre vergehen. Erst dann entscheidet der Bund, ob überhaupt genügend Geld da ist. Der Ausbau selbst wird dann weitere 4 Jahre dauern.
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2: Ein amerikanischer Yachtkapitän hat im Meer vor den Florida Keys einen ungewöhnlichen Fund gemacht. Ein Insta-Video zeigt, wie er eine Flaschenpost aus dem Wasser fischt. Darin eine bewegende Botschaft. Die Flasche enthält die Asche einer Verstorbenen. Weil diese den Traum hatte, mal in Florida zu leben, hat ihre Tochter diese Flaschenpost auf die Reise geschickt. Das Video zeigt, wie der Captain die Flasche wieder verschließt und zurück ins Wasser wirft. Das sieht wiederum die Tochter und bedankt sich auf Instagram für Verständnis und Mithilfe.
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1: 3:53. Servus, liebe Auto- und Lkw-Fahrer. Geht eigentlich. Wir haben eine Meldung von der A81. Wenn ihr Richtung Singen unterwegs seid, kurz vor Rottweil, läuft es nicht mehr so rund. Ihr braucht 20 Minuten, bis ihr euch da durchgeschlängelt habt. Villingen-Schwenningen ist der Stau dann vorbei. Geblitzt wird zwischen Altheim und Ringingen. Das ist Höhe von dieser Dachziegelfirma im 70er-Bereich. Und wenn es noch was gibt, einfach kurz anrufen oder eine WhatsApp schicken. Nummer ist die 0800 70 77 110.
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1: Hello, Sommerferien, alle gerade im Urlaub, aber viele arbeiten natürlich. Und damit ihr entspannt durch den Mittwoch kommt, haben wir gleich den größten Hit von Hertz, total entspannt. Und vorher unsere kleine Rakete aus Deutschland, die Frau, egal wo die ist, egal was die rausbringt, die zischt immer nach oben.

Viertel nach elf, Radio 7 hier am Mittwoch. Es sind Sommerferien, man merkt es, du kriegst einen Parkplatz. Die Kollegen sind entspannter, sind viele auch gar nicht da. Du hast die Kaffeemaschine, alles für dich allein. Es sind die kleinen Siege im Leben. Und von Radio 7 gibt es immer mal wieder auch ganz frische Musik in der Playlist. Hier zum Beispiel das neue Taylor Swift Album. Die hat da so viele Songs drauf. Und das hier so ein ganz entspannter, so ein bisschen Country-mäßig. Mehr Musik, mehr Abwechslung auf Radio 7.

0: Von ab halb gibt es bei Radio 7 immer die meiste Musik am Stück. Ist gleich eine Frau mit dabei, die ist damals aus dem Schulchor geflogen, weil man gesagt hat, nee, Talent hast du nicht. Naja, heute heißt sie Shakira und hat gefühlt irgendwie zu jeder WM einen Song gemacht. Und Take That mit einem ihrer schönsten und größten Hits auch mit dabei. Kann man dann einfach mal für 3 Minuten die ganzen Alltagssachen vergessen. Alles gleich beim Radio 7 Hit 7er haben wir immer 30 Minuten Musik nonstop.
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0: Ab morgen kühler. Also da haben wir überall unter 30 Grad. Heute nochmal über 30, werden bis zu 33. Deswegen an Radio 7 Rückbankcheck denken. Wenn wir aus dem Auto steigen, dann alle, auch Kinder, Hunde und so, sind nicht so angenehm da hinten. Heidenheim an der Volt Arena 26 Grad und in Kempten an der Freitreppe schon 25.
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0: A7 Richtung Ulm, ab Dingesbühl Fichtenau, 15 Minuten Stau. A81 Richtung Singen, Rottweil bis Villingen-Schwenningen, immer noch der Stau, braucht aktuell 25 Minuten länger und geblitzt wird zwischen Laubheim und Walbertshofen. Das ist beidseitig mit Laserhöhe Harthöfe. Wenn es noch was gibt, 0800 70 77 110. Einfach kurz WhatsApp schicken oder anrufen.
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0: Ist gleich 12, Radio 7 am Mittwoch. Und dann steht aus New York Lady Gaga am Start mit ihrem Überhit. Was Frisches von zwei der bestgelauntesten Brüder aus Deutschland. Und einer der beliebtesten Hits von Nico Santos. Ist mehr Musik, mehr Abwechslung auf Radio 7.
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8: In Leutkirch am Aquamundo 25 Grad, Stadtpark in Crailsheim 26, 33 können sie noch werden, am Abend eventuell wieder ein paar Gewitter und morgen dann kühler, überall unter 30 Grad.
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9: Um 12 Uhr, guten Tag. Am Leipziger Flughafen ist eine Drohne in der Nähe eines ukrainischen Flugzeugs gesichtet worden. Die Polizei hat sie abgefangen. Nach Informationen aus Sicherheitskreisen sollen an der Drohne Sprengstoff und ein Zünder befestigt gewesen sein. FIFA-Boss Infantino hat für heute zu einer Krisensitzung des Weltverbands nach Marokko geladen. Laut internationalen Medien ist aber unklar, was er da genau besprechen will.
10: Das hochrangige Treffen ist in Rabat geplant, wo im März auch die nächste FIFA-Präsidentenwahl ansteht. Infantino würde sich gerne für eine weitere Amtszeit wählen lassen, aber die Luft für ihn wird nach dem gescheiterten Investorendeal immer dünner. Schwere Vorwürfe kommen auch vom Chef des jordanischen Fußballverbands. Der Druck auf die Verbände, Infantino bei der Wiederwahl zu unterstützen, komme Erpressung gleich, schreibt er bei X. Auf einen freiwilligen Rücktritt deutet nichts hin. Noch am Abend schweckte Infantino bei Instagram in WM-Erinnerungen und postete Unterstützerschreiben einzelner Verbände. Ursula Winkler, Nachrichtenredaktion.
9: Die Serie von Enthüllungen über alarmierende Hackerfähigkeiten führender KI-Modelle reißt nicht ab. Jetzt ertappten britische Sicherheitsforscher künstliche Intelligenz während eines Tests beim Versuch, auf eigene Faust eine Schwachstelle in öffentlich zugängliche Software einzuschleusen. Um damit durchzukommen, versuchte das KI-Modell der Entwicklerfirma Anthropic sogar, per Mail einen zuständigen Menschen zu manipulieren. Die Bergwacht im Allgäu arbeitet derzeit am Limit. Allein in Oberstdorf rückten die Helfer in einer Woche zu 27 Einsätzen aus. Besonders außergewöhnlich war die Suche nach einem 72-jährigen Wanderer am Fellhorn. 60 Einsatzkräfte mit Hundestaffeln, Polizei, Bergrettung und ein Hubschrauber waren im Einsatz. Nach 2 Tagen wurde er abseits der Wege ohne Ausrüstung, aber lebend gefunden. Für die Bergwacht ein kleines Wunder.
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8: 4 nach 12, A7 Richtung Ulm, Dinkelsbühl-Fichtenau bis Ellwangen, halbe Stunde Stau. Und A81 Richtung Singen, ganzen Tag schon ab Rottweil Stau, zieht sich bis Villingen-Schwenningen. Halbe Stunde braucht ihr, bis ihr durch seid. Blitzer. B34 zwischen Gottmardingen und Bietingen, 60 erlaubt. Und wenn ihr noch was habt, anrufen oder WhatsApp schicken, Nummer die 0800 70 77 110.
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8: Servus, die Jungs von 21 Pilots packen gleich ihre Schlagzeuge aus und jetzt, also man sagt ja immer, das Medizinstudium, ja, da einen Platz zu bekommen, ist verdammt hart geworden. Stimmt. Aber ich glaube, was noch viel härter gewesen ist, ist einen Platz bei Cat's Eye zu bekommen. Gehypte Girlband momentan, 120.000 haben sich da aus der ganzen Welt beworben. Übrig geblieben sind die sechs Besten.

Radio 7, hier ist Sven Stefani. Wir müssen einmal ganz kurz reden. Deutschland hat irgendein Problem. Wir kriegen seit 36 Ziehungen nicht hin, 6 richtige Kreuze zu machen. Lotto-Jackpot. Wirklich, das ist so lange, irgendwie liegt es ja da drin wie schon lange nicht mehr. 50 Millionen könnte man sich jetzt holen. Aber das schafft bisher keiner. Und das ist so absurd sogar. Der Topf ist inzwischen so voll. Selbst wenn heute du, ich oder wer auch immer die 50 Millionen abräumt, nächste Woche wären schon wieder 50 Millionen drin. Was ist denn los? Wir kriegen irgendwie 2 Kreuze bei der Wahl hin und dann hört's auf oder was? Das muss doch irgendwie ändern. Das ist total geil. Also selbst wenn man heute verliert, ja, und jemand anders, man hat trotzdem nichts verpasst, weil nächste Woche schon wieder. Das ist geil. Das ist ein Paradies. Holt's euch. 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
6: Heute nochmal über 30, morgen dann unter 30 Grad. Bad Saulgau 29 Grad. Am späten Nachmittag, am Abend eventuell nochmal so ein paar Gewitter. Allgäu voraussichtlich betroffen. Und dann auch bei den Temperaturen immer an den Radio 7 Rückbank-Check denken. Es ist für Hunde, Kinder einfach nicht schön, da hinten drin zu sitzen. Also wenn alle aussteigen, dann auch wirklich alle aussteigen.
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6: Kurz nach halb eins, A7 im Fokus Richtung Ulm. Stau geht los, Altenstadt Iller. Zieht sich bis Dreierkirchenstetten, 20 Minuten plus. A81 Richtung Singen. Ab Rottweil halbe Stunde Stau. Und geblitzt wird in Tommerdingen am Ortsausgang Richtung Temmelhausen. Sind 30 erlaubt.
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0: Der Radio 7 am Mittwoch. Gleichen Welthit, der in 14 Minuten geschrieben worden ist. Es ist dieselbe Zeit, in der meine Mama mit einem Finger eine WhatsApp-Nachricht schreibt. Einfach mal einen Welthit rausgehauen. Dann frische Beats aus Berlin. Und Jennifer Lopez bringt ein bisschen Tempo rein. 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
0: 33 Grad können es heute noch werden. 28 in Bad Urach, 30 in Dinkelsbühl. Abends dann wieder ein paar Gewitter möglich, vor allem im Allgäu und rund um Bodensee. Und dann bis Samstag ein bisschen kühler, überall unter 30 Grad.
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9: Um 13 Uhr, guten Tag. Die Kritik an FIFA-Boss Infantino reißt nicht ab. Jetzt gibt es sogar Vorwürfe der Erpressung in Richtung des Weltverbands. Der angezählte FIFA-Chef setzte deshalb für heute ein Krisentreffen an, und zwar in Marokko, fernab vom Hauptsitz. Auf einen Rücktritt deutet aber nichts hin. Am Flughafen Leipzig hat die Polizei eine Drohne sichergestellt, die für einen Angriff ausgerüstet war. Die Sicherheitsbehörden sind alarmiert, weil die Rede von Sprengstoff und einem Zünder an der Drohne ist. Und sie soll in der Nähe eines ukrainischen Flugzeugs sichergestellt worden sein. Das kleine Städtchen Harburg im Kreis Donau-Ries ist wiedervereint. Gestern Abend hatte ein Blitzschlag die Schranken der beiden Bahnübergänge lahmgelegt. Als Folge mussten die Menschen einen kilometerlangen Umweg in Kauf nehmen, um von einem Teil der Stadt in den anderen zu kommen. Im Laufe des Morgens konnten die Schranken repariert werden.
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9: Ein amerikanischer Yachtkapitän hat im Meer vor Florida einen ungewöhnlichen Fund gemacht. Ein Instagram-Video zeigt, wie er eine Flaschenpost aus dem Wasser fischt, darin eine bewegende Botschaft. Die Flasche enthält die Asche einer Verstorbenen, und weil die immer den Traum hatte, mal in Florida zu leben, hatte ihre Tochter diese Flaschenpost auf die Reise geschickt. Das Video zeigt, wie der Kapitän die Flasche wieder verschließt und zurück ins Wasser wirft. Das sieht wiederum die Tochter und bedankt sich auf Insta für Verständnis und Mithilfe.
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0: Servus, liebe Auto- und Lkw-Fahrer. 3 nach 1. Schon mal gut. A7 ist es, Richtung Ulm. Ab Dinkelsbühl Fichtenau Stau. Zieht sich 4 Kilometer bis kurz nach Elbang in 20 Minuten plus. A7 81 Richtung Singen. Ab Rottweil im Stau zieht sich bis Villingen-Schwenningen eine halbe Stunde plus und geblitzt wird in der neuen Straße. In Ulm sind 20 erlaubt. Wenn es noch was gibt, 0800 70 77 110, die Nummer zu Radio 7.
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0: Servus. Zwei Typen aus Berlin, die haben gesagt, komm, wir machen zusammen Musik. Also meistens den Moment, da fängst du als Mama, als Papa das Heulen an, weil du weißt genau, okay, aus dem Keller stinkt es jetzt nach Pizza und es kommen ganz komische Töne daraus. Die beiden waren aber richtig gut. Internationale Hits, voll geil. Ihren größten Hit hören wir gleich. Vorher ein Song, den haben ganz viele im Kopf. Du kriegst ihn auch nicht mehr raus, deswegen

0: Es ist Mittwoch und wenn viele von euch jetzt sagen, Sommerferien, langsam gehen die Ausflugsideen aus. Diese Woche zum Beispiel einfach nach Senden fahren. Radio 7 hier. 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Also Spielchen, die man irgendwie so aus TikTok und von früher noch kennt. Das Schlimmste, was passieren kann, ist, dass man sich kurz blamiert, es nicht schafft und selbst das ist eigentlich total lustig. Timo ist heute da und hat eine lustige Situation vorhin mitbekommen.
1: Emils Papa, der Kai, der hat versucht hier die Radio 7 Glücksminute zu schaffen, hat es dann nicht ganz gepackt, Kai, was war los?
2: Naja, ein bisschen Nervosität, Anspannung, das Spiel habe ich noch nicht gekannt, aber es hat wahnsinnig Spaß gemacht, vielen Dank.
1: Genau, und als kleinen Trostpreis gibt es ja dann auch, wenn man es nicht schafft, gibt es Bluetooth-Kopfhörer, sehr schicke, und die wandern jetzt gleich an den Sohnemann, oder wie, da gibt es keine Diskussion.
2: Nee, da gibt es keine Diskussion, die dürfen es gerne haben.
3: Ich bin der Emil und ich freue mich auch irgendwie darüber, weil wir haben bald eine lange Autofahrt und ich will Kopfhörer, damit ich Musik hören kann.
1: Okay, da darf man auch mal Danke, Papa, sagen, oder?
3: Ja, vielen Dank, Papa.

0: ab halb immer mit einer kleinen Auszeit für den Kopf. Das braucht man einfach auch mal irgendwie am Tag, ne? Halbe Stunde nur Musik hören, ohne Unterbrechung, ist der Radio 7 Hits 7er. Gibt's immer ab halb. High Hopes ist dann dieser Trompetensound, ja, wie so dein Personal Trainer, der dich anschreit. Oder auch entspannte Sommerbeats, was Aktuelles von Baggy G. Gleich mit dabei. Radio 7 hat nämlich die meiste Musik am Stück.
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0: Eventuell ein paar Gewitter heute Abend. So im Allgäu-Bodensee-Region. Sonst trocken und warm. 29 Grad in Welzheim, Krumbach 30 Grad. Morgen dann deutlich frischer, aber es ist deutlich. Aber wir haben halt überall so Temperaturen zwischen 24 und 28 Grad morgen.
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0: Die A81 Grad, die vollste Autobahn Richtung Singen ab Rottweil. Halbe Stunde Stau, Villingen-Schwenningen. Da wird es dann weniger. Stau zieht sich 7 Kilometer. Blitzer in Baustetten, Hauptstraße, 30er-Bereich. Und wenn ihr noch was gesehen habt, Stau, Blitzer, Unfall, einfach kurz WhatsApp schicken. Nummer ist die 0800 70 77 110.
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0: Mittwochnachmittag mit Radio 7. Gleich eine der erfolgreichsten Rockbands Amerikas. Die haben im Casino angefangen. Wirklich, als sie mal so ganz popelklein waren, zwischen Spielautomaten 6-mal am Tag, damit die über die Runden gekommen sind. Heute brauchen sie es nicht mehr. Ihr kennt die. Gleich mit dabei, nach 2. Dann französischer Star-DJ mit einem Opernsänger und einer Rapperin in einem Track. Und um die Lautsprecher so ein bisschen ans Limit zu bringen, fetter Bass von The Weeknd. Gleich auf Radio 7. Gibt mehr Musik, mehr Abwechslung.
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7: Das gibt's gar nicht. 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
0: Heute um die 30 Grad, morgen unter 30 Grad und heute Abend wieder ein paar Gewitter möglich, vor allem im Süden, also Bodenseeregion und Allgäu.
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8: Um 14 Uhr, guten Tag. Auch FIFA-Boss Infantino hat inzwischen mitgekriegt, dass da was nicht optimal gelaufen ist in den letzten Tagen. Er lud deshalb für heute zu einer Krisensitzung des Weltverbandes nach Marokko ein. Inhalt und Ausgang der Gespräche sind noch offen. So wie sich Infantino zuletzt öffentlich geäußert hat, ist ein Rücktritt eher unwahrscheinlich. Trotzdem ist der FIFA-Chef angezählt. Intern werfen ihm Verbände sogar Erpressung vor. Die Serie von Enthüllungen über alarmierende Hackerfähigkeiten führender KI-Modelle reißt nicht ab. Britische Sicherheitsforscher erwischten künstliche Intelligenz beim Versuch, auf eigene Faust eine Schwachstelle in öffentlich zugängliche Software einzuschleusen. Um damit durchzukommen, versuchte das KI-Modell der Entwicklerfirma Anthropic sogar, per Mail einen zuständigen Menschen zu manipulieren. Die Preise für teure WG-Zimmer und Einkaufen im Supermarkt machen Studentinnen und Studenten zu schaffen. Deshalb macht die Bundesregierung den ersten Schritt für ein höheres BAföG. Nach dem Kabinett muss dann der Bundestag noch zustimmen und im nächsten Sommersemester sollen BAföG-Empfänger dann mehr Geld bekommen. Mit einer überraschenden Maßnahme hat die Stadt Tuttlingen zwei Jugendliche bestraft, die den Rathaussteg mit obszönen Bildern und polizeifeindlichen Parolen beschmiert hatten. Sie wurden dabei von Überwachungskameras gefilmt. Aber die Stadt erstattete keine Anzeige und stellte auch keine Rechnung für die Reinigung. Stattdessen gab es ein persönliches Gespräch mit Oberbürgermeister Beck und Arbeitsstunden im städtischen Bauhof. Der OB meint, der Lerneffekt dürfte so deutlich größer sein.
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0: 2 nach 2. Wir haben auf der A81 Stau, wenn ihr Richtung Singen unterwegs seid. Rottweil bis Villingen-Schwenningen, der klemmt den ganzen Tag schon. Momentan 20 Minuten plus. Blitzer in Pfullendorf, das ist Richtung Denkingen am Ortsausgang. Und wenn es noch was gibt, 0800 70 77 110, die Nummer zu Radio 7.
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0: Tito!
1: Oh, Viertel nach zwei, Radio 7 hier. Hab gerade gelernt, wie man Milliarden verdienen kann, ohne irgendwas Fertiges irgendwie zu haben. GTA 6 kommt raus. Ja, also für die, die es noch nie gehört haben, das ist ein Videospiel. Wobei, Videospiel darf man nicht sagen. Das ist genauso, wie wenn man zu einem Ferrari Fortbewegungsmittel sagt. Das ist einfach total geil. Und also, wie sagt meine Mama immer? Ja, da sitzen dann erwachsene Männer vor der Konsole und klauen Autos und so Zeug. Ja, so in etwa. Und also, es ist auf jeden Fall ein Riesenhype, dieses Spiel. Und die Umsatzprognose für dieses Spiel, das erst in 3 Monaten rauskommt, über 5 Millionen, Milliarden Dollar, über 5 Milliarden Dollar. Also, dass man einfach mal eine Relation hat, der erfolgreichste Kinofilm, das war Avatar 2009, der hat über Jahre hinweg 3 Milliarden Dollar eingebracht. Ich habe manchmal das Gefühl, wir haben beruflich irgendwie alle was falsch gemacht, wir hätten GTA entwickeln müssen. Oder keine Ahnung, irgendwas, wo man wahnsinnig viel Geld verdient und nie wieder arbeiten muss und einfach arbeitet, weil man Spaß hat. So wie der Typ hier, David Guetta, der muss auch nicht mehr arbeiten. Macht's einfach, weil er Bock hat. Und die Musik, die feiert die ganze Welt. Hier ist ein aktueller Track, DNA. Radio 7 hat

0: 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Bügeln zum Beispiel. Oder 13 ungelesene E-Mails beantworten. Und dafür gibt's ab halb immer den Radio 7 Hit 7. Das ist Support in Musikform. Rückenwind von Leonie. Kato macht dann richtig Tempo. Und das 30 Minuten nonstop. Immer ab halb gibt's bei Radio 7 die meiste Musik am Stück. Also gleich.
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0: Also ist heute schon ein kleines bisschen kühler. Heubach 31, Albstadt 29 Grad. Trotzdem, Auto heizt sich sehr schnell auf. Deswegen immer im Sommer den Radio 7 Rückbank-Check machen. Wenn wir alle aussteigen, bitte auch alle aussteigen. Einmal nach hinten schauen, nicht, dass da doch noch irgendwie zufällig ein Hund oder ein Kind rumsitzt. Wie wird es die nächsten Tage? Ein kleines bisschen kühler bis Samstag. Temperaturen überall unter 30 Grad.
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0: So, da ist gerade ein Unfall passiert. A7 Richtung Ulm, kurz nach Feuchtwangen West. Achtung, da liegen auch überall Reifenteile rum. A81 Richtung Singen. Rottweil Stau. Eine halbe Stunde braucht ihr, bis ihr durch seid. Nach Villingen-Schwenningen geht's dann schon wieder. Und wenn ihr noch was gesehen habt...

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8: Wolken, Schauer und Gewitter bei aktuellen Schwäbisch Gmünd 30, in Neu-Ulm 31, in Wangen 31 Grad. Macht weiter den Radio 7 Rückbankcheck bitte. Aussteigen heißt alle steigen aus. Niemals Babys, Hinder, Hunde im Auto zurücklassen. Morgen letzte Schauer. Freitag und Samstag ruhiges und milderes Sommerwetter. Sonntag wohl wieder heißer und schwül.
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9: Um 15 Uhr, guten Tag. Der CDU-Politiker Bareis hat nach dem Autounfall in einer persönlichen Erklärung um Entschuldigung gebeten und eine Auszeit angekündigt. Die Staatsanwaltschaft ermittelt gegen den Bundestagsabgeordneten, und zwar wegen des Anfangsverdachts der Straßenverkehrsgefährdung und der Körperverletzung, beides fahrlässig. In seinem Blut war ein synthetisches Betäubungsmittel nachgewiesen worden. Die Polizei verwendete nicht das Wort Droge, sagte aber, ein Medikament sei es nicht gewesen. Sie kassierte deshalb den Führerschein von Bareis ein. Die Kritik an FIFA-Boss Infantino reißt nicht ab. Jetzt gibt es sogar Vorwürfe der Erpressung in Richtung des Weltverbands. Der angezählte FIFA-Chef setzte deshalb für heute ein Krisentreffen an, und zwar in Marokko, fernab vom Hauptsitz. Auf einen Rücktritt deutet aber nichts hin. Am Flughafen Leipzig hat die Polizei eine Drohne sichergestellt, die für einen Angriff ausgerüstet war. Die Sicherheitsbehörden sind alarmiert, weil die Rede von Sprengstoff und einem Zünder an der Drohne ist. Und sie soll in der Nähe eines ukrainischen Flugzeugs sichergestellt worden sein. Das kleine Städtchen Harburg im Kreis Donau-Ries ist wieder vereint. Gestern Abend hatte ein Blitzeinschlag die Schranken der beiden Bahnübergänge lahmgelegt. Als Folge mussten die Menschen einen kilometerlangen Umweg in Kauf nehmen, um von einem Teil der Stadt in den anderen zu kommen. Im Laufe des Morgens konnten die Schranken repariert werden.
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8: Auf der A81 Stuttgart Richtung Singen zwischen Rottweil und Villingen-Schwenningen 7 Kilometer Stau, 25 Minuten Zeitverlust. Auf der B311 da stockt es zwischen Donau-Rieden und Oberdischingen wegen einer Unfallaufnahme. Und die B465 ist zwischen Seeburg und Treilfingen nach einem Unfall in beide Richtungen gesperrt. Der neueste Blitzer steht auf der Satteldorfer Hauptstraße am Abzweig Beuerlbach beidseitig. Alle anderen auf radi7.de. Wenn ihr was entdeckt, 0800 70 77 110.
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8: Vorfreude aufs Bergfestbier, der Feierabend am Horizont und Hauptsache hydriert bleiben. 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

Hier ist Radio 7. Frohes Schaffen am Mittwochnachmittag. Und falls ihr noch überlegt, spontan irgendwo hin in den Urlaub zu gehen im Lauf der Sommerferien, wie wäre es denn mit Island? Also, ich meine, in noch heißere Regionen muss man vielleicht nicht mehr unbedingt. Viele Franzosen und Spanier machen jetzt auch schon Urlaub in nordischen Ländern. Ja, und Freunde von mir sind eben gerade in Island. Da hat es heute 12 Grad. Was für ein Traum. Jetzt entführe ich euch aber erstmal in die flirrende Hitze des amerikanischen Südens. Country Sounds neu.

0: Radio 7 hier und an dieser Stelle mal ein dickes Lob und ein herzliches Dankeschön an alle Ehrenamtlichen, die ihren Urlaub opfern, um den Kindern tolle Ferienerlebnisse zu bieten. In den vielen Ferienfreizeiten hier im Süden. Freunde von mir machen das zum Beispiel bei der Stadtranderholung in Senden. Liebe Grüße. Ihr genießt derweil den kinderfreien Tag daheim? Dann 30 Minuten Hits nonstop statt Tonys gleich. DJ Antoine, Sunrise Avenue, One Republic oder auch Tate McRae im Radio 7 Hit 7er ab halb. 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
9: Sonne, Wolken, Schauer und Gewitter. Und aktuell in Günzburg 31, in Villingen-Schwenningen 28, in Kempten 30 Grad. Denkt bei diesen und höheren Temperaturen unbedingt an den Radio 7 Rückbank-Check. Aussteigen heißt, alle steigen aus. So nach einer Stunde kann es ja schon 60 Grad im Auto werden. Je nachdem, also keine Kinder oder Hunde zurücklassen. Morgen letzte Schauer. Freitag und Samstag ruhigeres und milderes Sommerwetter. Sonntag wohl wieder heißer und schwül.
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9: Auf der A8 in Richtung München zwischen Eichelberg und Hohenstadt 6 Kilometer Stau, 25 Minuten Zeitverlust. Auf der A81 Stuttgart Richtung Singen zwischen Rottweil und Villingen-Schwenningen 7 Kilometer Stau, 20 Minuten Zeitverlust. Und im Kreis Heidenheim ist die Straße zwischen Heldenfingen und Heuchlingen nach einem Unfall in beide Richtungen gesperrt. Der neueste Blitzer ist ein Anhänger auf der B30 in Oberessendorf Richtung Biberach. Alle anderen auf radio7.de. Und wenn ihr noch was entdeckt, 0800 70 77 110.
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0: ein Iced Espresso als letzten Kaffee im Geschäft oder nachher so ein leckerer Espresso Martini in der Beutz ums Eck. So lässt es sich doch aushalten. Mit Radio 7 schön langsam in den Feierabend, wenn es geht. Freundlich unterstützt von Taylor Swifts beruhigendem Opalite gleich. Auch nach 4 bei mir der ganz neue Hit von Fastboy und der Schweden-Sommerklassiker I Follow Rivers auf Radio 7. 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
0: Sonne, Wolken, Schauer und Gewitter bei aktuell in Heidenheim 30, in Donaueschingen 28, in Singen 31 Grad. Bei den Temperaturen immer an den Radio 7 Rückbankcheck denken bitte. Aussteigen heißt alle steigen aus, kurz gibt's nicht. Das Auto kann ja für kleine Kinder und Hunde wirklich schnell zur Todesfalle werden. Morgen letzte Schauer, Freitag und Samstag ruhiges und milderes Sommerwetter, Sonntag wohl wieder heißer und schwül.
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9: Um 16 Uhr, guten Tag. Der CDU-Bundestagsabgeordnete Bahreis nimmt nach seinem schweren Autounfall eine Auszeit und entschuldigt sich. In einer persönlichen Erklärung räumt der 51-Jährige ein, er habe Entscheidungen getroffen, die er bereue. Sein Amt als CDU-Bezirksvorsitzender Württemberg-Hohenzollern lässt er ruhen, zu Wiederwahl tritt er nicht mehr an. Hintergrund ist ein Unfall vor 3 Wochen auf der B27 zwischen Hechingen und Balingen, bei dem mehrere Menschen verletzt wurden. Die Staatsanwaltschaft ermittelt gegen Bahreis wegen fahrlässiger Straßenverkehrsgefährdung. Eine Blutanalyse soll darauf hindeuten, dass er dabei unter dem Einfluss eines synthetischen Betäubungsmittels stand, nicht unter Alkohol. Die Preise für teure WG-Zimmer und Einkaufen im Supermarkt machen Studentinnen und Studenten zu schaffen. Deshalb macht die Bundesregierung den ersten Schritt für ein höheres BAföG. Nach dem Kabinett muss dann der Bundestag noch zustimmen und im nächsten Sommersemester sollen BAföG-Empfänger mehr Geld bekommen. Nach einer Tour im Bregenzer Wald in Österreich ist da ein junger Mann aus dem Allgäu nicht nur seinen Führerschein los, sondern möglicherweise auch sein Motorrad, und zwar für immer. Das Motorrad war von der Polizei an Ort und Stelle vorläufig beschlagnahmt worden, weil der Biker mit Tempo 150 durch eine 60er-Zone gebrettert war. Ab 90 Stundenkilometern zu schnell können Fahrzeuge in Österreich einbehalten und dann zwangsversteigert werden.
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9: Kopfschütteln und Riesenjubel im Netz über das Lotto-Wunder von Italien. Eine Frau aus Apulien hat ihren Lottoschein mit 1 Million Euro Gewinn einfach in die Mülltonne geworfen. Als sie den Irrtum bemerkte, war die Müllabfuhr schon weg. Die User im Netz feiern jetzt die örtlichen Müllwerke als absolute Helden, denn die haben tatsächlich einen kompletten Müllwagen gestoppt und eine Spezialfirma nach dem Zettel suchen lassen. In den Kommentaren fordern die Leute jetzt Finderlohn für das Müllteam.
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13: Auf der A8 in Richtung München zwischen Eichelberg und Hohenstadt 7 Kilometer Stau, eine halbe Stunde Zeitverlust. A81 Stuttgart Richtung Singen zwischen Rottweil und Villingen-Schwenningen 3 Kilometer Stau, eine Viertelstunde Zeitverlust. Und im Kreis Heidenheim ist die Straße zwischen Heldenfingen und Heuchlingen nach einem Unfall beidseitig gesperrt. Keine neuen Blitzer, alle anderen auf radio7.de. Wenn ihr was entdeckt, 0800 70 77 110.
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13: Es ist wirklich so, könnt ihr mir ruhig glauben, dass ich in 25 Berufsjahren nicht ein einziges Mal

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1: Arztpraxis Dr. Urlaub am Holidayplatz 2. Was kann ich für Sie tun?
2: Hallo, guten Morgen. Folgendes. Ich bin zwar nicht krank, bräuchte aber dringend frei. Hätten Sie da was für mich?
1: Ach, einen Moment. Da gucke ich für Sie. Wir hätten heute noch... Ich habe nicht mehr aus dem Kreisverkehr gefunden und muss mit üblen Kreislaufproblemen kämpfen. Oder ich habe den ganzen Abend den Grill angefächelt. Jetzt habe ich Rauchstimme und tränende Augen. Oder meine Frau hat mich beim Frühstück so zugequatscht, jetzt läuft mir Blut aus dem Ohr.
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1: Gerade 7 an einem weiteren heißen Tag im Süden und ich überlege ja, ob ich mir an solchen Tagen ein T-Shirt zum Wechseln mit ins Geschäft bringen soll. Es fühlt sich jedes Mal so eklig an, wenn ich verschwitzt hier reinlaufe. Aber ich will ja auch Wasser sparen und nicht so oft waschen. Ah, ein Dilemma, für das ich gleich mal eine Pro- und Kontraliste mache, während ihr euch von 30 Minuten Hits nonstop in den Feierabend bringen lasst. Adele, Two Colors, Alex Warren, Rihanna oder auch Iggy Kelly gleich im Radi 7 Hits 7er. 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
6: Sonne, Wolken, Schauer und Gewitter. Bei aktuell in Aalen 30, in Biberach 30, in Sigmaringen 29 Grad. Macht bitte bei den Temperaturen immer den Radio 7 Rückbankcheck. Aussteigen heißt alle steigen aus. Das passiert ja jeden Sommer wieder. Also an alle im Auto denken, vor allem Kinder und Hunde. Morgen letzte Schauer, Freitag und Samstag ruhiges und milderes Sommerwetter, Sonntag wohl wieder heißer und schwül.
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6: Auf der A6 in Richtung Nürnberg zwischen Schwäbisch Hall und Kirchberg. 8 Kilometer Stau, gute halbe Stunde Zeitverlust. Und A8 Richtung München zwischen Eichelberg und Hohenstadt. 6 Kilometer Stau, 25 Minuten Zeitverlust. Keine neuen Blitzer, alle anderen auf radio7.de. Wenn ihr was entdeckt, 0800 70 77 110.
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0: jetzt wieder öfter nach Feierabend die Chance, ein echter Südwestpatriot zu sein. Ja, Ministerpräsident Cem Özdemir, der hatte ja neulich aufgerufen, mehr Wein aus Baden-Württemberg zu trinken. Und die Zeit der Weinfeste hat begonnen. Ab heute zum Beispiel auch in Heidenhain, da startet das Küferfest. Weinfest, Biergarten, Wasserrutsche, einen herrlichen Sommerferienfeierabend euch. Rein geht es entspannt mit Who's Laughing Now nach 5, sommerlich mit Flo Rida und gut gelaunt mit Vertigo, neu von Tiffany Harris gleich auf Radio 7. 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
0: Sonne, Wolken, Schauer und Gewitter bei aktuell in Göppingen 31, in Riedlingen 29, in Tuttlingen 28 Grad. Langsam geht's runter, aber trotzdem bei heißen Temperaturen an den Radio 7 Rückbank-Check denken. Aussteigen heißt, alle steigen aus. Niemals bitte Babys, Kinder, Hunde im Auto zurücklassen. Morgen letzte Schauer, Freitag und Samstag ruhiges und milderes Sommerwetter, Sonntag wohl wieder heißer und schwül.
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15: Um 17 Uhr, guten Tag. Nach seinem schweren Autounfall auf der B27 zwischen Hechingen und Balingen zieht der CDU-Bundestagsabgeordnete Bahreis Konsequenzen. Er kündigt eine Auszeit an und bittet in einer persönlichen Erklärung um Entschuldigung. Er habe Entscheidungen getroffen, die er bereue. Sein Amt als CDU-Bezirksvorsitzender will er ruhen lassen und tritt auch nicht mehr zur Wiederwahl an. Grund für Ermittlungen gegen ihn ist eine Blutanalyse. Die soll zeigen, dass Bahreis beim Unfall unter dem Einfluss eines synthetischen Betäubungsmittels stand. Welches das ist, ist weiter unklar. Bei dem Unfall vor 3 Wochen wurden neben ihm auch 3 weitere Menschen verletzt. Trotz weniger Jobs wächst die Zahl der Aufträge in der Industrie Baden-Württembergs. Die nahmen im ersten Halbjahr um gut 2% zu. Gleichzeitig wurden gut 30.000 Stellen abgebaut. Alle großen Unternehmen hatten angekündigt, dass sie Jobs streichen wollen. Daimler Truck, ZF Friedrichshafen, Bosch, Mahle, Porsche und Voith. Die Serie von Enthüllungen über alarmierende Hackerfähigkeiten führender KI-Modelle reißt nicht ab. Britische Sicherheitsforscher erwischten künstliche Intelligenz beim Versuch, auf eigene Faust eine Schwachstelle in öffentlich zugängliche Software einzuschleusen. Um damit durchzukommen, versuchte das KI-Modell der Entwicklerfirma Anthropic sogar, per Mail einen zuständigen Menschen zu manipulieren. Mehr Tempo bei Straßen- und Bahnprojekten hat ja Verkehrsminister Bilger versprochen. Die Realität sieht noch anders aus. Aktuelles Beispiel: die Illertalbahn von Ulm nach Kempten. Seit einem Jahr wird geplant. Bis alle Genehmigungen vorliegen, werden noch mindestens 4 Jahre vergehen. Erst dann entscheidet der Bund, ob überhaupt genügend Geld da ist. Der Ausbau selbst wird dann weitere 4 Jahre dauern.
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17: Seit Mitte Mai haben schon über 100.000 Menschen einen Antrag auf Förderung eines E-Autos gestellt. Die aktuelle Zahl nannte das Bundesamt für Wirtschaft. Mehr als 90% der Anträge beziehen sich auf reine E-Autos. Möglich ist die Förderung bis zu einem Haushaltseinkommen von 80.000 Euro, bei Familien etwas mehr. Der Zuschuss kann bis zu 6.000 Euro betragen. Und noch der Blick auf den DAX, der stand zuletzt bei 26.253 Punkten. Tine Klimach für Radio 7.
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20: Der A6 in Richtung Nürnberg, zwischen Kupferzell und Kirchberg, 11 Kilometer stockend, 20 Minuten Zeitverlust. A8 Richtung München, zwischen Eichelberg und Hohenstadt, 7 Kilometer Stau, 1/2 Stunde Zeitverlust. Und weiter Richtung München, zwischen Merklingen und Ulm-West, eine ungesicherte Unfallstelle. Keine neuen Blitzer, alle anderen auf radi7.de. Wenn ihr noch was entdeckt, 0800 70 77 110.
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20: Ah, endlich Rechner runterfahren für heute. Diese Dinger, die nerven ja auch manchmal wirklich. Ich habe zum Beispiel heute festgestellt, dass bei mir die Rechtschreibprüfung auf Italienisch eingestellt war. Warum auch immer. Wir feiern den Feierabend mit Jennifer Lopez. Save me tonight in 10 Minuten. Und jetzt die Hamburg-Berliner Newcomerin Tiffany Harris.

0: schönen Mittwochnachmittag wünscht Radio 7.
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0: Macht eigentlich Spaß, so zwischen Polstermöbeln und Einbauküchen zu arbeiten? Ja klar, weil ihr so viel Spaß habt mit uns, Radio 7 Moderator Timo Sterzek in Senden.
3: Ey, hier ist voller Einsatz. Hier wird geschwitzt, hier wird gelacht, hier wird sich ein Fingernagel abgebrochen für den Highscore. Und es hat funktioniert für die Maureen. Woher?
4: Aus Erolzheim, aus Baden-Württemberg, aus dem Ländle.
3: Maureen, du hast dir gerade 600 Euro Highscore geschnappt. Bist hier gerade noch reingelaufen, gut gelaunt mit der Oma. Beschreib mal, was das jetzt für ein Gefühl ist.
4: Ich war völlig überwältigt. Ich war auch gar nicht bereit mitzumachen. Aber dann hatte ich das X und ich habe gedreht. Und ich musste eine Runde durchs Kaufhaus schlittern und habe es dann tatsächlich auch in 39 Sekunden sowas knapp geschafft.
3: Vor dir gab es schon ganz lange keinen mehr, der den Highscore jetzt geknackt hat. Du kannst die Kohle brauchen für was?
4: Auf jeden Fall. Ich werde jetzt im Oktober zum Studieren beginnen und da ist das Geld gut angelegt, würde ich sagen.
3: Ja. Was gibt's als erstes?
4: Vermutlich als erstes ein Sofa, würde ich sagen.
3: Nicht ein Schreibtisch. Hallo, zum Studieren?
4: Nee, ich glaube, der Schreibtisch ist schon da. Ich glaube, ein Sofa ist wichtiger. Ein bisschen zum Entspannen.
3: Maureen, dann viel Spaß beim Geld ausgeben, viel Spaß beim Shoppen. Danke fürs Dabeisein.
4: Dankeschön, euch auch.
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3: Endlich Feierabend, schönen Mittwoch mit Radi 7. Und wenn euch zu heiß für draußen ist, hätte ich einen Fernsehtipp für euren Feierabend, denn die Bodensee-Boys sind wieder unterwegs. Sascha und Dennis aus Singen, Stars der Reality-Show Bella Italia, bauen dieses Mal eine eigene Bowlingbahn. Könnte witzig werden, heute Abend bei RTL 2. Urlaubsgefühle für daheim auch gleich im Radi 7 Hit 7 Namen mit zum Beispiel Senorita von Shawn Mendes und Camila Cabello. Und wie immer ab halb 30 Minuten Hits nonstop. Auch noch von Bebe Rexha, Bruno Mars, Tampa City oder auch Avicii gleich auf Radio 7. 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
3: Sonne, Wolken, Schauer, Gewitter und aktuell in Ellwangen 29, in Ulm 29, in Konstanz 31 Grad. Denkt diese Woche wieder an den Radio 7 Rückbank-Check bitte. Aussteigen heißt, alle steigen aus, niemals Babys, Kinder, Hunde im Auto zurücklassen. Morgen letzte Schauer, Freitag und Samstag ruhiges und milderes Sommerwetter, Sonntag wohl wieder heißer und schwül.
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3: Der A6 in Richtung Nürnberg zwischen Kupferzell und Kirchberg. 12 Kilometer stockend, 25 Minuten Zeitverlust. Auf der A8 in Richtung München, einmal zwischen Eichelberg und Hohenstadt. 6 Kilometer Stau wegen eines liegen gebliebenen Fahrzeugs. 25 Minuten Zeitverlust. Und weiter Richtung München zwischen Märklingen und Ulm-West. 2 Kilometer Stau nach einem Unfall. Eine halbe Stunde Zeitverlust. Der neueste Blitzer zwischen Bad Saulgau und Ostrach in Bogenweiler. Beidseitig im 70er Bereich. Alle anderen auf radio7.de. Und wenn ihr noch was entdeckt, 0800 70 77 110.
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0: Guten Abend. Hier ist Radio 7, 5. August und ich gönne allen ihren Urlaub. Natürlich, aber trotzdem muss ich zugeben, dass ich heute Vormittag ein bisschen enttäuscht war. Ganz kurz auf dem Wochenmarkt, als mein geliebter Kaffeeröster von der Alp nicht da war, wegen Ferien. Trotzdem natürlich schöne Betriebsferien allen, die Pause machen. Und wer nicht nur schafft, sondern auch noch Spätschicht hat, der wird gleich bestens unterhalten. Nach 6 DNA, neu von David Guetta. Schöne Pop-Rock-Mischung in Just Like Fire. Und eine Ohrwurm-Melodie von Leonie auf Radio 7. 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
10: Sonne, Wolken, Schauer, Gewitter und aktuell in Schwäbisch Hall 29, in Memmingen 31, in Wangen 31 Grad. Bei solchen Temperaturen immer an den Radio 7 Rückbank-Check denken. Aussteigen heißt alle steigen aus. Vor allen Dingen, wenn es wärmer ist, kann das in einer Stunde bereits so 60 Grad im Auto geben. Also keine Kinder oder Hunde zurücklassen. Morgen letzte Schauer, Freitag und Samstag ruhiges und milderes Sommerwetter. Sonntag wohl wieder heißer und schwül.
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11: Um 18 Uhr, guten Abend. Der CDU-Bundestagsabgeordnete Bareis nimmt nach seinem schweren Autounfall eine Auszeit und entschuldigt sich. In einer persönlichen Erklärung räumt der 51-Jährige ein, er habe Entscheidungen getroffen, die er bereue. Sein Amt als CDU-Bezirksvorsitzender Württemberg-Hohenzollern lässt er ruhen. Zur Wiederwahl tritt er nicht mehr an. Hintergrund ist ein Unfall vor 3 Wochen auf der B27 zwischen Hechingen und Balingen, bei dem mehrere Menschen verletzt wurden. Die Staatsanwaltschaft ermittelt gegen Bareis wegen fahrlässiger Straßenverkehrsgefährdung. Eine Blutanalyse soll darauf hindeuten, dass er dabei unter dem Einfluss eines synthetischen Betäubungsmittels stand, nicht unter Alkohol. Die Kritik an FIFA-Boss Infantino reißt nicht ab. Jetzt gibt es sogar Vorwürfe der Erpressung in Richtung des Weltverbands. Der angezählte FIFA-Chef setzte deshalb für heute ein Krisentreffen an, und zwar in Marokko, fernab vom Hauptsitz. Auf einen Rücktritt deutet aber nichts hin. Mit einer überraschenden Maßnahme hat die Stadt Tuttlingen zwei Jugendliche bestraft, die den Rathaussteg mit obszönen Bildern und polizeifeindlichen Parolen beschmiert hatten. Sie wurden dabei von Überwachungskameras gefilmt. Aber die Stadt erstattete keine Anzeige und stellte auch keine Rechnung für die Reinigung. Stattdessen gab es ein persönliches Gespräch mit Oberbürgermeister Beck und Arbeitsstunden im städtischen Bauhof. Der OB hofft, der Lerneffekt dürfte so deutlich größer sein.
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11: Kopfschütteln und Riesenjubel im Netz über das Lottowunder von Italien. Eine Frau aus Apulien hat ihren Lottoschein mit 1 Million Euro Gewinn einfach in die Mülltonne geworfen. Als sie den Irrtum bemerkte, war die Müllabfuhr schon weg. Die User im Netz feiern jetzt die örtlichen Müllwerke als absolute Helden, denn die haben tatsächlich einen kompletten Müllwagen gestoppt und eine Spezialfirma nach dem Zettel suchen lassen. In den Kommentaren fordern die Leute jetzt Finderlohn für das Müllteam.
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10: Auf der A6 in Richtung Nürnberg zwischen Kupferzell und Kirchberg 13 Kilometer stockend, gute 20 Minuten Zeitverlust. Auf der A8 in Richtung München zwischen Eichelberg und Hohenstadt 5 Kilometer Stau, eine Viertelstunde Zeitverlust. Und oberst in der Gegenrichtung Richtung Stuttgart zwischen Mühlhausen und Eichelberg eine ungesicherte Unfallstelle. Keine neuen Blitzer, alle anderen auf radio7.de.
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10: Tag 3 nach meinem Urlaub und ich kann euch berichten, dass ich mein Schlafdefizit inzwischen aufgeholt habe. Wenn es euch zu heiß ist nachts, dann zeltet doch im Garten, wenn ihr einen habt. Aktuell nämlich nachts draußen die ideale Schlaftemperatur, so zwischen 17 und 22 Grad. Erstmal einen schönen Abend euch jetzt mit Sommermusik aus Deutschland. Aus dem Norden Nico Santos mit Ray of Light in gut 10 Minuten und aus dem Süden jetzt Leonie. Oh.

hört man seine 10 Jahre aber auch nicht an, oder? Pink auf Radio 7. Und übrigens gleich zwischen 19 und 20 Uhr im Radio 7 Hit Update, da schaue ich nochmal mit euch in die 2010er zu diesem Hit hier. Barbra Streisand.

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1: Radi 7 hier und Mittwoch, das heißt nur noch dreimal schlafen bis zum Konstanzer Seenachtfest. Kommt zur Radi 7 Bühne und erlebt Star DJ Felix Jähn live am Samstag. Schon mal eingrooven mit Felix Ain't Nobody, einer der Hits gleich im Radi 7 Hit 7er. Ich habe auch noch Linkin Park, Shakira, Ed Sheeran oder auch Harry Styles für euch. Immer ab halb, 30 Minuten Hits nonstop und immer auf Radi 7 mehr Musik und mehr Abwechslung.
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2: Sonne, Wolken, Schauer, Gewitter und aktuell gemessen in Geislingen 29, in Leutkirch 27, in Singen 29 Grad. Gefühlt sind es ein paar mehr. Und denkt bitte sicherheitshalber immer an den Radio 7 Rückbank-Check. Aussteigen heißt alle steigen aus. Passiert ja jeden Sommer wieder. Also an alle im Auto denken, vor allem Kinder und Hunde. Morgen letzte Schauer, Freitag und Samstag ruhiges und milderes Sommerwetter, Sonntag wohl wieder heißer und schwül.
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2: Ein Stau auf der A6 Richtung Nürnberg zwischen Kupferzell und Ilshofen-Wolpertshausen. 4 Kilometer, eine Viertelstunde Zeitverlust. Und der neueste Blitzer ist ein Anhänger. In Göppingen in der Eichertstraße zwischen Polizei und Krankenhaus im 70er Bereich. Alle anderen auf radio7.de. Und wenn ihr auch noch was entdeckt, 0800 70 77 110.
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0: Felixchen. Hey, könnt ihr euch vorstellen, dass Ed Sheeran auf irgendjemanden neidisch ist? Ed Sheeran? Aber ja, er hat das jetzt zugegeben. Mit welchem Charts-Newcomer er gern tauschen würde? Das wird nach 7 im Radio 7 Hit-Update. Und natürlich, wie immer, eine ganze Stunde voller neuer Musik. Den fantastischen neuen Sommerhit von Nico Santos spiele ich zum Beispiel noch vor 7:30 auf Radio 7.
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0: Sonne, Wolken, Schauer, Gewitter bei aktuell in Crailsheim 28, in Neu-Ulm 28, in Villingen-Schwenningen 26 Grad, gefühlt sind es ein paar mehr. Morgen letzte Schauer, Freitag und Samstag ruhiges und milderes Sommerwetter, Sonntag wohl wieder heißer und schwül.
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11: Ich bin Holger Dilk. An der Drohne, die am Leipziger Flughafen für Aufruhr gesorgt hat, ist ein Sprengsatz befestigt gewesen. Das haben Polizei und Staatsanwaltschaft mitgeteilt. Die Drohne war in der Nähe eines ukrainischen Flugzeugs aufgetaucht. Ein zweites Flugobjekt stieß mit einer Frachtmaschine zusammen. Sachsens Innenminister Schuster.
12: Bei den Vorkommnissen am Leipziger Flughafen handelt es sich um einen sehr ernsten Sicherheitsvorfall. Deshalb ermitteln die sächsischen Landes- und die Bundessicherheitsbehörden seit heute Nacht unter Hochdruck Hand in Hand. Unter anderem ist das gemeinsame Zentrum zur Abwehr hybrider Bedrohung und die Drohnenabwehr der Bundespolizei mit involviert.
11: Der Streit über das Aus für die Rente mit 63 geht weiter. Vor allem die ostdeutschen Ministerpräsidenten setzen sich für die frühe Rente ein. Ihr Argument, gerade in Ostdeutschland, betrifft das viele Menschen. Der Fraktionschef der Union im Bundestag Frei widerspricht. Er sagt im ZDF.
13: Alle Studien zeigen, dass vor allen Dingen Männer, gesündere, wohlhabendere, diese abschlagsfreie Rente in Anspruch nehmen. Und tatsächlich die, die darauf angewiesen sind, für die das das einzige Einkommen ist, wie immer wieder auch für die östlichen Länder berichtet wird, diejenigen arbeiten länger und sie arbeiten, solange sie das volle Gehalt auch haben.
11: Die Diskussion um ein Comeback des Zivildienstes läuft und Organisationen wie der Arbeiter-Samariter-Bund stellen erste Forderungen. ASB-Chef Fleckenstein sagte den Funke-Zeitungen, der Zivildienst sollte im Idealfall 12 Monate dauern. Die Zivis sollen auch etwas lernen und nicht nur die Zeit absitzen. Bei einer Messeattacke in London sind mindestens 4 Menschen verletzt worden. Passiert ist das am Mittag in Covent Garden, einem Touri-Hotspot im Herzen der Stadt. Eine Verdächtige wurde festgenommen. Die Polizei geht davon aus, dass psychische Probleme eine Rolle spielen. Die Nachfrage nach der neuen E-Auto-Förderung bleibt weiter groß. Mehr als 100.000 Menschen haben mittlerweile einen Antrag gestellt, heißt es vom Bundesamt für Wirtschaft. Eine deutliche Mehrheit waren für rein elektrische Autos. Seit Mai gibt es, je nach Einkommen, bis zu 6.000 Euro Förderung.
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0: Ein Stau auf der A6 in Richtung Nürnberg zwischen Kupferzell und Ilshofen-Wolpertshausen. 4 Kilometer, 20 Minuten Zeitverlust. Keine neuen Blitzer, alle anderen auf radio7.de. wenn ihr noch was entdeckt. 0800 70 77 110.
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0: Toll gemischte neue Songs, allein noch bis um halb. Funky wird's zum Beispiel mit Magnetic von The Bowser um kurz vor halb. Ich habe Afrobeats mit Let Me Be und das gute Duett von Sarah Larsen mit Tyler so in 10 Minuten.

Ihr hört das Radio 7 Hit Update mit haufenweise neuen Hits und den Geschichten zu euren Stars. Jetzt verrate ich euch, auf wen sogar so ein Weltstar wie Ed Sheeran neidisch ist. Es ist Newcomer Alex Warren, denn seinen super erfolgreichen Debüthit Ordinary, den hätte Ed gerne selber geschrieben. Und als Alex Warren jetzt zu seinem Konzert in San Diego kommen wollte, da hat Ed gesagt, okay, aber nur, wenn wir zusammen deinen Song singen. Und so kam es dann auch.

Schwurfelweise neue Hits, das ist das Radio 7 Hit Update. Jetzt habe ich neu für euch den Soundtrack zu einer Sommernacht, die eigentlich längst vorbei ist und dann trotzdem nicht loslässt. So beschreibt Nico Santos selbst nämlich den Sound seines neuen Songs. Also ein absolutes Sommerlebensgefühl. Dazu natürlich eine absolute Urwo-Melodie und, wie immer öfter in letzter Zeit, weniger elektronisch, als wir das von ihm gewohnt waren. Richtig nice. Why Don't You Stay von Nico Santos. Ganz neu auf der Radio 7.

Achtung, Falschfahrer unterwegs, das Radio 7 Verkehrszentrum mit der B33. Falschfahrer von Singen Richtung Konstanz fahrend, kommt ihr euch entgegen zwischen Radolfzell und dem Abzweig nach Hegne. B33 Singen Richtung Konstanz, zwischen Radolfzell und dem Abzweig Hegne kommt euch ein Falschfahrer entgegen. Vorsicht auch in der Gegenrichtung, nicht überholen. Ihr hört das Radio 7 mit Update mit mehr neuen Songs. Magnetic von The Bowser jetzt neu auf der Radio 7 Playlist.

0: Nochmal die Falschfahrerwarnung von der B33. Singen Richtung Konstanz. Zwischen Radolfzell und dem Abzweig Hegne kommt euch da ein Falschfahrer entgegen. Vorsicht auch in der Gegenrichtung. B33 Singen Richtung Konstanz. Zwischen Radolfzell und dem Abzweig Hegne ein Falschfahrer kommt euch da entgegen. Das Radio 7 Hit Update hier mit mehr neuer Musik. Zum Beispiel stelle ich euch in schon weniger als 10 Minuten einen neuen Namen vor, der schon für Zara Larsson, BTS und viele Country Stars Songs geschrieben hat. Ganz entspannter Singer-Songwriter-Pop. Und auch noch vor 8 hört ihr, dass die Melodie vom One-Hit-Wonder Barbara Streisand ursprünglich aus Deutschland stammt.
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0: Sonne, Wolken, Schauer, Gewitter und aktuell gemessen in Schwäbisch Gmünd 27, in Biberach 28, in Lindau 28 Grad. Gefühlt sind es jeweils ein paar Grad mehr. Morgen letzte Schauer, Freitag und Samstag ruhiges und milderes Sommerwetter, Sonntag wohl wieder heißer und schwül.
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0: Immer noch keine Entwarnung, Falschfahrer. B33 Singen Richtung Konstanz. Zwischen Radolfzell und dem Abzweig Hegne kommt ihr euch da entgegen. Vorsicht auch in der Gegenrichtung. B33 Singen Richtung Konstanz. Da kommt euch zwischen Radolfzell und dem Abzweig Hegne ein Falschfahrer entgegen. Ein Stau noch auf der A6 in Richtung Nürnberg. Zwischen Kupferzell und Ilshofen-Wolpertshausen. 4 Kilometer, eine Viertelstunde Zeitverlust. Keine neuen Blitzer, alle anderen auf radio7.de. Wenn ihr noch was entdeckt, 0800 77 110.
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0: Wir streifen die Country-Musik mit Taylor Swift noch vor 8, den Afro-House mit Move Into The Sun von Ugel und wir lieben die Urwo-Melodie von Leonie und Kane im

Ihr hört das Radio 7 Hit Update und deswegen mehr neue Musik. Jetzt stelle ich euch auch einen ganz neuen Künstler vor. Zumindest insofern neu, dass Scott Quinn jetzt auch seine eigene Musik selbst veröffentlicht. Er ist einer von diesen Singer-Songwritern, die bisher eben hauptsächlich Songwriter waren. Zum Beispiel für Sarah Larson, BTS und viele Country-Stars in den USA, Keith Urban zum Beispiel. Er versucht jetzt aber nicht auf den Country-Trend bei uns hier aufzuspringen. Er macht einfach nur richtig schöne Popmusik.

Ihr hört das Radio 7 Hit Update. Eine Stunde voller neuer Musik und immer wieder auch ein Blick in die Charts Geschichte. Jetzt ein Party-Ohrwurm One Hit Wonder aus dem Jahr 2010. Barbara Streisand vom New Yorker DJ-Duo Duck Sauce. Aber wusstet ihr schon, dass die Melodie dazu aus Deutschland kommt? Ende der 70er schon zu hören in einem Hit von Bonnie M. Das war schon gesampelt vom 1973er Hit Hallo.

0: Abend, Radio 7 hier. Und an dieser Stelle mal ein dickes Lob und ein herzliches Dankeschön an alle Ehrenamtlichen, die ihren Urlaub opfern, um den Kindern tolle Ferienerlebnisse zu bieten in den vielen Ferienfreizeiten hier im Süden. Freunde von mir machen das zum Beispiel bei der Stadtranderholung in Senden. Liebe Grüße und einen entspannten Abend allen, bei denen viel los war heute. Elias Beutel macht euch gleich nach 8 gute Laune mit Avicii, mit dem K-Pop-Kracher Golden oder auch Ed Sheerans Ohrwurm Shivers auf Radio 7. 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
3: Nicht mehr ganz so heiß, aber immer noch Temperaturen im oberen Hochsommerniveau. Dazu heute Abend kleinere Schauer und Gewitter, gerade zum Beispiel über Ehingen, Leutkirch oder auch in Günzburg. Morgen und auch die nächsten Tage werden einfach nur richtig schön sommerlich. Die Schauer verziehen sich, Temperaturen bewegen sich so um die 30 Grad. Ab dem späten Wochenende wird es dann wieder drückender, schwüler und damit auch wieder gewittriger.
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4: Ich bin Holger Dilk. An der Drohne, die am Leipziger Flughafen für Aufruhr gesorgt hat, war ein Sprengsatz befestigt. Das hat das sächsische Landeskriminalamt jetzt bestätigt. Mehr von Colin Mock.
5: Es habe sich um eine Drohne mit einer unbekannten Sprengvorrichtung gehandelt, teilten die Beamten mit. Mithilfe eines Sprengstoffroboters wurde das Gerät entschärft, der Zünder wurde entfernt. Sachsens Innenminister Schuster spricht von einem sehr ernsten Sicherheitsvorfall. Die Ermittlungen laufen auf Hochtouren. Flughafenmitarbeiter hatten die Drohne letzte Nacht entdeckt. Der Flughafen musste kurzzeitig geschlossen werden. Ein Passagierflugzeug und mehrere Frachtmaschinen wurden umgeleitet.
4: In der Debatte um eine Rückkehr des Zivildienstes stellen Arbeiter-Samariterbund und Rotes Kreuz Forderungen. Es geht darum, dass sich der Dienst sowohl für die Zivis als auch für die Organisationen lohnt. Mehr von Tim Pritztrupp.
6: ASB-Chef Fleckenstein sagte den Funke-Zeitungen, der Zivildienst sollte mindestens 9, besser 12 Monate dauern, damit die jungen Leute auch was lernen und nicht nur ihre Zeit absitzen. Wichtig sei auch, dass der Bund den Großteil der Kosten übernehme. Nach der Sommerpause will die Bundesregierung ihre Pläne vorstellen. Es geht um den Fall, dass die Wehrpflicht wieder aktiviert wird. Dann braucht es auch einen Ersatzdienst für alle, die den Dienst an der Waffe verweigern.
4: Arbeitgeber sind fassungslos über die Rentendebatte. Es geht dabei um den Widerstand einiger Ministerpräsidenten gegen das Aus für die Rente mit 63. BDA-Präsident Kampeter sagte der Bild-Zeitung, wer an der Rente ab 63 festhalte, ignoriere den Fachkräftemangel, den demografischen Wandel und die wirtschaftliche Lage. Immer mehr Länder in Europa melden Rekordtemperaturen. In Österreich gab es den zweiten Tag in Folge einen neuen Höchstwert. Knapp über 41 Grad wurden im Osten des Landes gemessen. Und auch in der Slowakei war es mit etwas mehr als 41 Grad so heiß wie noch nie. Schon wieder ist eine künstliche Intelligenz auf Abwege geraten. Ein Modell der Firma Anthropic hat offenbar gezielt Phishing-Mails an Menschen verschickt. Britische Forscher haben das nach einem Test festgestellt. Unklar ist noch, ob der KI klar war, dass sie in der realen Welt unterwegs war und nicht in einer Testumgebung.
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3: Mittwochabend 8:02, eine Entwarnung von der B33 Singen Richtung Konstanz. Der Falschfahrer zwischen Radolfzell und dem Abzweig nach Hegne besteht nicht mehr. Hier kommt ihr wieder gut und sicher durch. Aktuellste Blitzer steht in Neu-Ulm in der Kammer-Krummen-Straße. Alle anderen findet ihr auf radio7.de. Habt ihr noch was entdeckt, dann ruft gern an 0800 70 77 110. Gute Fahrt.
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3: Ja, es gibt Dinge, die erlebt man vielleicht nur einmal im Leben. Und genau so eins steht nächste Woche an. Wir quatschen gleich drüber. Davor mehr Hits für einen entspannten Mittwochabend. Gleich das Meisterwerk mit dem Huntrix. Wirklich alle Preise letztes Jahr abgeräumt hat. Liefer ich euch gleich nach Ed Sheeran. Das ist Shivers. Euch einen schönen Abend.

Gleich 7:15, hier ist Radio 7 am Mittwochabend und exakt jetzt. Jetzt in einer Woche werdet ihr mit Sicherheit in den Himmel klotzen. Da bin ich mir so sicher. Da steht nämlich eine krasse Sonnenfinsternis an. Für ein paar Minuten schiebt sich der Mond vor die Sonne und weil es viele von euch vielleicht noch gar nicht mitbekommen haben, denkt am besten jetzt schon dran, euch spezielle Sonnenfinsternisbrillen zu holen. Sonst sind vielleicht alle ausverkauft oder kommen nicht mehr rechtzeitig an. Also schnell eintippen und gucken, ob da noch was kommt. Jetzt musst du noch das Wetter mitspielen und dann wird das, glaube ich, echt richtig, richtig cool. Solltet ihr auf keinen Fall verschlafen, denn ich habe mal nachgeschaut, die nächste totale Sonnenfinsternis ist nämlich erst 2081. Mal gucken, ob da die Augen noch mitmachen. So, jetzt gibt's aber erstmal was für die Ohren statt für die Augen. Neu auf der Radio 7 Playlist. Ariana Grande. Hey, Dad, I made you love me. Schöne Mittwochabend.

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1: Mittwochabend, 8:30, Vorsicht bitte auf der A864 Donaueschingen Richtung Bad Dürrheim zwischen Donaueschingen und dem Dreieck Bad Dürrheim. Hier läuft gerade eine Unfallaufnahme. Hier sind Menschen auf der Fahrbahn. Und Achtung auf der B314 Singen Richtung Waldshut-Tiengen zwischen Mühlenthal und dem Abzweig nach Fützen. Ein defekter PKW, gefährlich im Kurvenbereich. Aktuellster Blitzer steht in Göppingen-Bartenbach Richtung Krettenhofen direkt am Wald. Da sind 50 erlaubt. Alle anderen findet ihr auf radio7.de. Kommt gut durch.
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1: Wir dackeln ganz entspannt durch die Sommerferienwoche überhaupt. Es haben gerade alle Bundesländer Ferien. Ist auch übrigens die einzige Woche, in der wirklich alle Ferien haben und das gemeinsam. Ich hoffe, euch geht's ganz gut und wisst auch gar nicht gerade, welcher Wochentag heute ist. Ist irgendwie das beste Gefühl im Urlaub, oder? Und jetzt noch cooler neuer Sound von OneRepublic und die Welt wäre in Ordnung. Na dann, bitteschön.

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20 vor 9, bei euch läuft Radio 7. Jetzt mit den Jungs von Fastboy. Die haben ja wirklich einfach ein Händchen für gute Songs, die sofort gute Laune machen. Beautiful Life gibt's ganz neu, klingt nach Fenster runter, Sonnenuntergang und einfach mal den Moment genießen. Und ganz, ganz wichtig dabei ist, die aktuelle Nummer funktioniert noch besser auf richtig, richtig laut. Fastboy, jetzt für euch an diesem Mittwochabend mit ganz neuem Zeug. Beautiful Life.

0: vor neun. Hier ist Radio 7 und wir packen gleich alles aus, was wir haben. Geige, Cello, Flöte, Posaune, Trommel, Pauke. Wir bauen uns quasi ein ganzes Orchester gleich zu Bittersweet Symphony. Mega schöne Nummer. Dazu die neue Katy Perry und Party Sound von Getta und Sia. Alles noch vor halb zehn.
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0: Nicht mehr ganz so heiß wie die letzten Tage, aber immer noch Temperaturen, die im oberen Hochsommerniveau stattfinden. Dazu heute Abend kleinere Schauer und Gewitter, gerade zum Beispiel über Erbach und Günzburg. Morgen und auch die nächsten Tage werden einfach nur richtig sommerlich schön. Die Schauer, die verziehen sich, Temperaturen bewegen sich so um die 30 Grad. Ab dem späten Wochenende wird's dann wieder drückender, schwüler und damit auch wieder gewittriger.
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2: Ich bin Holger Dilk. An der Drohne, die am Leipziger Flughafen für Aufruhr gesorgt hat, ist ein Sprengsatz befestigt gewesen. Das haben Polizei und Staatsanwaltschaft mitgeteilt. Die Drohne war in der Nähe eines ukrainischen Flugzeugs aufgetaucht. Ein zweites Flugobjekt stieß mit einer Frachtmaschine zusammen. Sachsens Innenminister Schuster.
3: Bei den Vorkommnissen am Leipziger Flughafen handelt es sich um einen sehr ernsten Sicherheitsvorfall. Deshalb ermitteln die sächsischen Landes- und die Bundessicherheitsbehörden seit heute Nacht unter Hochdruck Hand in Hand. Unter anderem ist das gemeinsame Zentrum zur Abwehr hybrider Bedrohung und die Drohnenabwehr der Bundespolizei mit involviert.
2: Der Streit über das Aus für die Rente mit 63 geht weiter. Vor allem die ostdeutschen Ministerpräsidenten setzen sich für die frühe Rente ein. Ihr Argument, gerade in Ostdeutschland, betrifft das viele Menschen. Der Fraktionschef der Union im Bundestag Frei widerspricht. Er sagt im ZDF.
4: Alle Studien zeigen, dass vor allen Dingen Männer, gesündere, wohlhabendere, diese abschlagsfreie Rente in Anspruch nehmen. Und tatsächlich die, die darauf angewiesen sind, für die das das einzige Einkommen ist, wie immer wieder auch für die östlichen Länder berichtet wird, diejenigen arbeiten länger und sie arbeiten so lange, sie das volle Gehalt auch haben.
2: Bei einer Messeattacke in London sind mindestens 4 Menschen verletzt worden. Passiert ist das am Mittag in Covent Garden, einem Touri-Hotspot im Herzen der Stadt. Eine Verdächtige wurde festgenommen. Die Polizei geht davon aus, dass psychische Probleme eine Rolle spielen. Immer mehr Länder in Europa melden Rekordtemperaturen. In Österreich gab es den zweiten Tag in Folge einen neuen Höchstwert. Knapp über 41 Grad wurden im Osten des Landes gemessen. Und auch in der Slowakei war es mit etwas mehr als 41 Grad so heiß wie noch nie. Die Nachfrage nach der neuen E-Auto-Förderung bleibt weiter groß. Mehr als 100.000 Menschen haben mittlerweile einen Antrag gestellt, heißt es vom Bundesamt für Wirtschaft. Eine deutliche Mehrheit waren für rein elektrische Autos. Seit Mai gibt es, je nach Einkommen, bis zu 6.000 Euro Förderung.
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0: Mittwochabend, 9:02. Vorsicht bitte auf der A864 Donaueschingen Richtung Bad Dürheim. Zwischen Donaueschingen und Dreieck Bad Dürheim. Hier läuft eine Unfallaufnahme. Achtung, hier sind Menschen auf der Fahrbahn. Und auf der B314 Singen Richtung Waldshuttingen. Blockiert zwischen Mühlenthal und dem Abzweig nach Pfützen ein defekter PKW den Kurvenbereich. Passt da bitte auf. Aktuellster Blitzer steht in Göppingen im Bartenbach Richtung Krettenhofen. Direkt am Wald, da sind 50 erlaubt. Alle anderen findet ihr auf radio7.de. Gute Fahrt.
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0: Kurz nach 9, wir checken ein in euren Mittwochfeierabend. Habt einen ganz feinen. Für gute Unterhaltung sorgen wir gleich auf der Playlist. Ganz viel Gefühl mit Tom O'Dell und Another Love. Ja, und das ist mein absoluter Party-Liebling des Jahres. New Religion von Bibi Rexha. Mehr

0: Radio 7 mit einer kurzen Englisch-Abfrage um gleich 8:45. He, she, it, das muss mit. Für einen Urlaub sollte das irgendwie besser funktionieren.
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2: Niemand muss fließend Englisch sprechen. Wir müssen nur im Urlaubsland laut und selbstbewusst reden. Dann wirkt das Englisch wie Muttersprache.
3: Yes, we take the pommes with ketchup and one little apple schorle. And that was it first time. Das war's erstmal.
2: So, da gibt's halt mal kleine Fehler in der Grammatik.
3: And Mr. Over, can I become a beer?
2: Sag halt einfach, was du denkst.
3: Yeah, I have whole nice sunburn. Ich hab ganz schön Sonnenbrand.
2: Und wenn du jetzt noch die eine oder andere lässige Redewendung raushaust, klingst du wie ein Einheimischer.
3: Yes, I had so much around the ears and everybody walked me animally on the cookie. Da ist mir jeder tierisch auf den Keks gegangen. Aber Urlaub ist einfach geil. It's just horny.
1: 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Katy Perry, Watch It Burn.

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1: Wir checken ganz kurz für euch die Straßen. Vorsicht bitte auf der A6 Heilbronn Richtung Nürnberg. Zwischen Greilsheim und Feuchtwangen Nord liegen Reifenteile auf der Fahrbahn. Und Vorsicht auf der B33 Konstanz Richtung Ravensburg. Zwischen Bavendorf und der B30 eine ungesicherte Unfallstelle. Aktuelle Blitzer steht in Scher von Sigmaringendorf herkommen, direkt an der Bushaltestelle. Alle anderen findet ihr auf radio7.de. Gute Fahrt.
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1: Da ist die Musik abgestürzt. Mittwochabend, Halbzeit der Arbeitswoche, Zeit für eine kleine Hydration Break. Ihr packt euch also was Schönes ins Glas und ich was Feines auf die Playlist. J-Lo's neues Partybrett Save Me Tonight, saugutes Teil. Und das hier ist Gänsehaut Deluxe, Fever Dream von Alex Warren. 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

0: schönen Mittwochabend. Hier ist Radio 27 vor 10. 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

0: gleich ist es 10. Kurzer kleiner Stimmungscheck. Wie läuft der Sommer so?
1: Das Wetter ist klasse, endlich mal Hochsommer. Ja, so lässt sich leben.
2: Wunderbar, super, herrlich. So soll es bleiben bis an Weihnachten.
0: Bis Weihnachten? Na, hoffentlich nicht. Aber so ein bisschen geht doch noch, oder? Und mit Shakira wird's gleich nach 10 noch ein bisschen sommerlicher. Die Die, gleich auf der Radio 7 Playlist. Und das neue Mega-Ding von Teddy Swims, Mr. Know-It-All.
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0: Im Vergleich der letzten Tage nicht mehr ganz so heiß, aber immer noch Temperaturen im oberen Hochsommerniveau. Morgen, der Donnerstag und auch die nächsten Tage werden richtig, richtig schön sommerlich. Die Schauer, die verziehen sich, Temperaturen bewegen sich so um die 30 Grad. Ab dem späten Wochenende wird's drückender, schwüler und damit auch wieder gewittriger.
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4: Ich bin Finn Riebesel, freundlieb. Eine neue Gefahrenqualität. Mit diesen Worten beschreibt Bundesinnenminister Dobrindt die mit Sprengstoff bestückte Drohne, die am Leipziger Flughafen beseitigt wurde. Er geht davon aus, dass dahinter ein hybrider Anschlag stecken könnte. Dobrindt sagte:
5: Vor wenigen Monaten habe ich gegenüber der Öffentlichkeit auch deutlich gemacht, dass wir die Bedrohungslage hochstufen müssen. Weg von einer abstrakten Bedrohungslage hin zu einer hohen Gefährdung. Und das zeigt sich auch gerade jetzt, dass diese Einschätzung real ist.
4: Die Ermittlungen laufen auf Hochtouren. Bislang ist völlig unklar, wer hinter dem Vorfall steckt. In der Debatte um eine Rückkehr des Zivildienstes stellen Arbeiter-Samariter-Bund und Rotes Kreuz Forderungen. Es geht darum, dass sich der Dienst sowohl für Zivis als auch für die Organisationen lohnt. Mehr von Tim Britztrupp.
6: ASB-Chef Fleckenstein sagte den Funke-Zeitungen, der Zivildienst sollte mindestens 9, besser 12 Monate dauern, damit die jungen Leute auch was lernen und nicht nur ihre Zeit absitzen. Wichtig sei auch, dass der Bund den Großteil der Kosten übernehme. Nach der Sommerpause will die Bundesregierung ihre Pläne vorstellen. Es geht um den Fall, dass die Wehrpflicht wieder aktiviert wird. Dann braucht es auch einen Ersatzdienst für alle, die den Dienst an der Waffe verweigern.
4: 7 Mitglieder und Unterstützer der rechtsextremistischen Gruppe Letzte Verteidigungswelle müssen hinter Gitter. Sie sind in Hamburg zu Haftstrafen von bis zu 5 Jahren verurteilt worden. Ein weiterer bekam Bewährung. Die rechte Zelle hatte Brandanschläge auf Geflüchtete und Linke verübt und weitere Taten geplant. Forscherinnen und Forscher sind alarmiert. Eine künstliche Intelligenz von Anthropic ist dabei erwischt worden, wie sie selbstständig Phishing-Mails an Menschen schickt. Die KI hatte versucht, Menschen zu manipulieren, um eine Schwachstelle in eine Software zu bauen. Von den Forschenden heißt es, man habe nicht damit gerechnet, dass sich die KI gegen Menschen richten würde. Ähnliche Vorfälle hatte es zuletzt auch mit anderen KI-Modellen gegeben. Sie waren in 2 Fällen ungeplant in Netzwerke von Unternehmen eingedrungen. In der Fußball-Bundesliga steht offenbar ein absoluter Megatransfer kurz bevor. RB Leipzig winken bis zu 140 Millionen Euro. Der Club hat sich laut Medienberichten nach langem Hin und Her mit Real Madrid auf einen Transfer von Jan Diamondé geeinigt. Nur Ousmane Dembélé war bei seinem BVB-Abgang Richtung Barcelona noch teurer.
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0: A6 Heilbronn Richtung Nürnberg. Zwischen der Kochertalbrücke und Ilshofen-Wolpertshausen liegen Reifenteile auf der rechten Spur. Und Vorsicht im Kreis Konstanz zwischen dem Abzweig nach Singen-Hohentwil und Friedingen. Eine Unfallaufnahme, beide Fahrtrichtungen sind gesperrt. Aktuellster Blitzer steht auf der B10 zwischen Donsdorf und Süßen. Alle anderen findet ihr auf radio7.de. Gute Fahrt.
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0: Mit einer richtig coolen Meldung vom Ex-FIFA-Chef Blatter. Der fordert jetzt, dass doch endlich mal eine Frau FIFA-Chefin werden soll. Krass geile Idee. Ich hätte da auch direkt einen Vorschlag. Eine Frau, die quasi für Fußball geboren wurde. Ich meine, so viel gute WM-Momente sind mit ihr entstanden. Das hätte sie sich verdient. Shakira, jetzt haben wir sie mit Die Die. Euch einen schönen Mittwochabend.

0: uns.
1: Hallo, hier ist Radio 7 am Mittwochabend in Ferienwoche Nummer 1, also zumindest hier im Radio 7 Land. Einige Kollegen von euch sind im Urlaub, da bleibt echt ein Berg an Arbeit liegen. Wie praktisch, dass uns heute Morgen das Radio 7 Morgenteam kreative Arbeitsausreden vorbereitet hat.
2: Arztpraxis Dr. Urlaub am Holidayplatz 2. Was kann ich für Sie tun?
3: Hallo, guten Morgen. Folgendes. Ich bin zwar nicht krank, bräuchte aber dringend frei. Hätten Sie da was für mich?
2: Ach, einen Moment, da gucke ich gern für Sie. Wir hätten heute noch... Ich habe beim Kuchenbacken zu lange in den Ofen geschaut, habe jetzt Sonnenbrand und Hitzestich. Oder ich habe die ganze Nacht Mücken im Schlafzimmer gejagt, muss jetzt mit einem Tennisarm leben. Oder vielleicht, ich habe gestern zu lange den Mond angeschaut und vergessen, mich einzuschmieren. Jetzt habe ich einen Mondbrand. Was nehmen wir denn?
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wir knabbern gleich am Sommer. Ich habe nämlich einen Hit auf die Playlist gepackt, heißt Changes von Fall. Und den Hit, den kennt ihr 100%. Den haben wir nämlich 2013 durchinhaliert. Gönnen wir uns gleich. Jetzt erstmal Temper City mit einem Schlagzeug-Instrumental. Ey, da scheppert's uns wirklich ordentlich durch den Mittwochabend. 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
1: Schön, dass ihr bei mir seid. Es ist Mittwochabend und es sind Sommerferien. Für viele heißt das ja Urlaubszeit. Und damit die auch erholsam wird, habe ich einen Tipp für euch. Schafft euch im Urlaub ein Abendritual. Schreibt Tagebuch zum Beispiel, zündet eine Kerze an oder macht einen Spaziergang. Ich liebe ja auch das Ritual mit unseren Kindern. Wir setzen uns abends zusammen und jeder erzählt kurz, was heute besonders schön war. Anschließend danken wir Gott in einem kurzen Gebet für diese Momente. Das bringt uns zur Ruhe und schließt den Urlaubstag so richtig schön ab. Vielleicht nehmt ihr euer Urlaubsritual später ja sogar mit in euren Alltag. Schöne Urlaubszeit und eine gesegnete Nacht wünsche ich euch. Am Mikrofon Damaris Binder von der Evangelischen Kirche.
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3: Im Vergleich der letzten Tage nicht mehr ganz so heiß, aber immer noch Temperaturen im oberen Hochsommerniveau. Morgen, der Donnerstag und auch die nächsten Tage werden richtig, richtig schön sommerlich. Die Schauer, die verziehen sich, Temperaturen bewegen sich so um die 30 Grad. Ab dem späten Wochenende wird's drückender, schwüler und damit auch wieder gewitteriger.
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4: Ich bin Finn Riebesel, Freundlieb. Nach dem Drohnenvorfall am Leipziger Flughafen spricht Bundesinnenminister Dobrindt von einem hybriden Anschlagsszenario. Wer dahinter steckt, lasse sich aber noch nicht sagen. Es waren aber definitiv keine Amateure, so Dobrindt. Und weiter?
5: Drohnensichtungen, Drohnenbedrohungen, auch im hybriden Zusammenhang, das kennen wir aus der Vergangenheit, dass eine Drohne bewaffnet mit Sprengstoff sich hier auf einem Flughafengelände befindet. Das ist ein neues Bedrohungsszenario.
4: Die Drohne war in der Nähe eines ukrainischen Frachtflugzeugs entdeckt und dann unschädlich gemacht worden. Schon wieder ist eine künstliche Intelligenz auf Abwege geraten. Das Modell der Firma Anthropic hat offenbar gezielt Phishing-Mails an Menschen verschickt. Mehr von Tim Britztrupp.
6: Britische Forscher haben das nach einem Test festgestellt. Offenbar wollte die KI eine Schwachstelle in eine öffentlich zugängliche Software einbauen. Dazu legte sie Fake-Accounts an und verschickte Mails an einen Entwickler, um diesen zu manipulieren. Unklar ist noch, ob der KI klar war, dass sie in der realen Welt unterwegs war und nicht in einer Testumgebung. Erst vor kurzem hatten zwei andere Vorfälle für Aufregung gesorgt. Dabei waren KI-Modelle ungeplant in Computersysteme von Unternehmen eingedrungen.
4: Immer mehr Länder in Europa melden Rekordtemperaturen. In Österreich gab es den zweiten Tag in Folge einen neuen Höchstwert. Knapp über 41 Grad wurden im Osten des Landes gemessen. Und auch in der Slowakei war es mit etwas mehr als 41 Grad so heiß wie noch nie. Die Diskussion um ein Comeback des Zivildienstes läuft und Organisationen wie der Arbeiter-Samariter-Bund stellen erste Forderungen. ASB-Chef Fleckenstein sagte den Funke-Zeitungen, der Zivildienst sollte im Idealfall 12 Monate dauern. Die Zivis sollen auch was lernen und nicht nur die Zeit absitzen. Weiter wird gefordert, dass der Bund den Großteil der Kosten schultern soll. Nach der Sommerpause will die Regierung ihre Pläne für den Zivildienst vorstellen. Das Ganze kommt dann ins Spiel, wenn die Wehrpflicht reaktiviert werden sollte. Die Nachfrage nach der neuen E-Auto-Förderung bleibt weiter groß. Mehr als 100.000 Menschen haben mittlerweile einen Antrag gestellt, heißt es jetzt vom Bundesamt für Wirtschaft. Seit Mai gibt's je nach Einkommen bis zu 6.000 Euro Förderung.

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2: Sushi ist erfunden worden von einem japanischen Studenten, der sich da

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1: also
2: verstanden.
1: Ja. 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
2: Telefon.
1: Oder Sprachnachricht.
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3: Ich bin Finn Riebesel, freundlieb. Nach dem Drohnenvorfall am Leipziger Flughafen spricht Bundesinnenminister Dobrindt von einem hybriden Anschlagsszenario. Wer dahinter steckt, lasse sich aber noch nicht sagen. Es waren aber definitiv keine Amateure, so Dobrindt. Und weiter?
4: Drohnensichtungen, Drohnenbedrohungen, auch im hybriden Zusammenhang, das kennen wir aus der Vergangenheit, dass eine Drohne bewaffnet mit Sprengstoff sich hier auf einem Flughafengelände befindet. Das ist ein neues Bedrohungsszenario.
3: Die Drohne war in der Nähe eines ukrainischen Frachtflugzeugs entdeckt und dann unschädlich gemacht worden. Schon wieder ist eine künstliche Intelligenz auf Abwege geraten. Das Modell der Firma Anthropic hat offenbar gezielt Phishing-Mails an Menschen verschickt. Mehr von Tim Britztrupp.
5: Britische Forscher haben das nach einem Test festgestellt. Offenbar wollte die KI eine Schwachstelle in eine öffentlich zugängliche Software einbauen. Dazu legte sie Fake-Accounts an und verschickte Mails an einen Entwickler, um diesen zu manipulieren. Unklar ist noch, ob der KI klar war, dass sie in der realen Welt unterwegs war und nicht in einer Testumgebung. Erst vor kurzem hatten zwei andere Vorfälle für Aufregung gesorgt. Dabei waren KI-Modelle ungeplant in Computersysteme von Unternehmen eingedrungen.
3: Immer mehr Länder in Europa melden Rekordtemperaturen. In Österreich gab es den zweiten Tag in Folge einen neuen Höchstwert. Knapp über 41 Grad wurden im Osten des Landes gemessen. Und auch in der Slowakei war es mit etwas mehr als 41 Grad so heiß wie noch nie. Die Diskussion um ein Comeback des Zivildienstes läuft und Organisationen wie der Arbeiter-Samariter-Bund stellen erste Forderungen. ASB-Chef Fleckenstein sagte den Funke-Zeitungen, der Zivildienst sollte im Idealfall 12 Monate dauern. Die Zivis sollen auch was lernen und nicht nur die Zeit absitzen. Weiter wird gefordert, dass der Bund den Großteil der Kosten schultern soll. Nach der Sommerpause will die Regierung ihre Pläne für den Zivildienst vorstellen. Das Ganze kommt dann ins Spiel, wenn die Wehrpflicht reaktiviert werden sollte. Die Nachfrage nach der neuen E-Auto-Förderung bleibt weiter groß. Mehr als 100.000 Menschen haben mittlerweile einen Antrag gestellt, heißt es jetzt vom Bundesamt für Wirtschaft. Seit Mai gibt's je nach Einkommen bis zu 6.000 Euro Förderung.
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4: Wie ist das, wenn sich Vegetarier streiten? Haben die dann auch Beef? Und wenn sie verliebt sind, Schmetterlinge im Bauch? Und woher weiß eine Thermoskanne, welche Jahreszeit gerade ist? Und hält im Winter Getränke warm und im Sommer kalt?
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5: Na, liebe Damen, guckt ihr in diesem Moment auch wieder dabbig aus der Wäsche beim Wimperntuschen?
6: Also ich habe das bei meiner Frau auch schon beobachtet. Ihr seht da wirklich dämlich aus.
5: Also, du brauchst aber gerade was sagen, denn ihr Männer guckt genauso doof aus der Wäsche.
6: Was?
5: Wenn ihr euch rasiert, ja, und wir euch anschließen, dann sagen bitte auch die Barthaare, ne, wegmachen.
6: Oh, ja.

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1: Im Vergleich der letzten Tage nicht mehr ganz so heiß, aber immer noch Temperaturen im oberen Hochsommerniveau. Morgen, der Donnerstag und auch die nächsten Tage werden richtig, richtig schön sommerlich. Die Schauer, die verziehen sich, Temperaturen bewegen sich so um die 30 Grad. Ab dem späten Wochenende wird's drückender, schwüler und damit auch wieder gewitteriger.
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2: Ich bin Finn Riebesel, Freundlieb. Die Ermittlungen nach dem Drohnenvorfall am Leipziger Flughafen laufen auf Hochtouren. Immer noch ist völlig unklar, von wem die mit Sprengstoff bestückte Drohne stammt. Klar ist aber, mit Amateuren hat man es hier nicht zu tun, so Sachsens Innenminister Schuster.
3: Das ist nicht irgendjemand, der fälschlicherweise in der Anflugschneise mit seiner Drohne herumspielt. Hier geht es um eine sehr ernste Angelegenheit. Die Tatsache, dass erstmals in Deutschland eine Drohne mit Sprengstoff bestückt wurde, spricht, glaube ich, Bände, von welchem Szenario wir hier sprechen müssen.
2: Bundesinnenminister Dobrindt spricht von einem hybriden Anschlagsszenario und einer neuen Gefahrenqualität. Immer mehr Länder in Europa melden Rekordtemperaturen. In Österreich gab es den zweiten Tag in Folge einen neuen Höchstwert. Knapp über 41 Grad wurden im Osten des Landes gemessen, ebenso wie in der Slowakei. Auch in Deutschland ächzen viele Menschen unter der Hitze. Die gute Nachricht ist, am Tag soll sich die Situation in vielen Teilen des Landes wieder etwas entspannen und die Temperaturen sollen wieder sinken. Die Diskussion um ein Comeback des Zivildienstes läuft und Organisationen wie der Arbeiter-Samariter-Bund stellen erste Forderungen. ASB-Chef Fleckenstein sagte den Funke-Zeitungen, der Zivildienst sollte im Idealfall 12 Monate dauern. Die Zivis sollen auch was lernen und nicht nur die Zeit absitzen. Weiter wird gefordert, dass der Bund den Großteil der Kosten schultern soll. Nach der Sommerpause will die Regierung ihre Pläne für den Zivildienst vorstellen. Das Ganze kommt dann ins Spiel, wenn die Wehrpflicht reaktiviert werden sollte. Forscherinnen und Forscher sind alarmiert. Eine künstliche Intelligenz von Anthropic ist dabei erwischt worden, wie sie selbstständig Phishing-Mails an Menschen schickt. Die KI hatte versucht, Menschen zu manipulieren, um eine Schwachstelle in eine Software zu bauen. Von den Forschenden heißt es, man habe nicht damit gerechnet, dass sich die KI gegen Menschen richten würde. Ähnliche Vorfälle hatte es zuletzt auch mit anderen KI-Modellen gegeben. Sie waren in 2 Fällen ungeplant in Netzwerke von Unternehmen eingedrungen. Um weiter an der Macht zu bleiben, soll FIFA-Präsident Infantino Marokko das WM-Finale 2030 zugesagt haben. Im Gegenzug für Unterstützung bei seiner Wiederwahl. Das berichtet die britische Times. Auch die Co-Gastgeber Spanien und Portugal hoffen aufs Endspiel im eigenen Land und dürften darüber wenig begeistert sein.

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2: Für alle, die jetzt in kürzester Zeit noch die Bikini-Figur schaffen wollen, ohne zu sehr zu leiden, einfach kreativ sein. Vorschlag 1, mach die Reste-Diät. Da darfst du nur Reste essen, Kartoffelschale, Käserinde. Das kostet so viel Überwindung, dass du ganz schnell abnimmst. Und der beste Vorschlag überhaupt ist die gelebte Body-Positivity. Das heißt, wenn dein Körper Ecken und Kanten hat, bist du mit den Rundungen und den Ringen sehr attraktiv, wenn nicht sogar richtig geil.
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5: Ich bin Finn Riebesel, Freundlieb. Die Ermittlungen nach dem Drohnenvorfall am Leipziger Flughafen laufen auf Hochtouren. Immer noch ist völlig unklar, von wem die mit Sprengstoff bestückte Drohne stammt. Klar ist aber, mit Amateuren hat man es hier nicht zu tun, so Sachsens Innenminister Schuster.
6: Das ist nicht irgendjemand, der fälschlicherweise in der Anflugschneise mit seiner Drohne herumspielt. Hier geht es um eine sehr ernste Angelegenheit. Die Tatsache, dass erstmals in Deutschland eine Drohne mit Sprengstoff bestückt wurde, spricht, glaube ich, Bände, von welchem Szenario wir hier sprechen müssen.
5: Bundesinnenminister Dobrindt spricht von einem hybriden Anschlagsszenario und einer neuen Gefahrenqualität. Immer mehr Länder in Europa melden Rekordtemperaturen. In Österreich gab es den zweiten Tag in Folge einen neuen Höchstwert. Knapp über 41 Grad wurden im Osten des Landes gemessen, ebenso wie in der Slowakei. Auch in Deutschland ächzen viele Menschen unter der Hitze. Die gute Nachricht ist, am Tag soll sich die Situation in vielen Teilen des Landes wieder etwas entspannen und die Temperaturen sollen wieder sinken. Die Diskussion um ein Comeback des Zivildienstes läuft und Organisationen wie der Arbeiter-Samariter-Bund stellen erste Forderungen. ASB-Chef Fleckenstein sagte den Funke-Zeitungen, der Zivildienst sollte im Idealfall 12 Monate dauern. Die Zivis sollen auch was lernen und nicht nur die Zeit absitzen. Weiter wird gefordert, dass der Bund den Großteil der Kosten schultern soll. Nach der Sommerpause will die Regierung ihre Pläne für den Zivildienst vorstellen. Das Ganze kommt dann ins Spiel, wenn die Wehrpflicht reaktiviert werden sollte. Forscherinnen und Forscher sind alarmiert. Eine künstliche Intelligenz von Anthropic ist dabei erwischt worden, wie sie selbstständig Phishing-Mails an Menschen schickt. Die KI hatte versucht, Menschen zu manipulieren, um eine Schwachstelle in eine Software zu bauen. Von den Forschenden heißt es, man habe nicht damit gerechnet, dass sich die KI gegen Menschen richten würde. Ähnliche Vorfälle hatte es zuletzt auch mit anderen KI-Modellen gegeben. Sie waren in zwei Fällen ungeplant in Netzwerke von Unternehmen eingedrungen. Um weiter an der Macht zu bleiben, soll FIFA-Präsident Infantino Marokko das WM-Finale 2030 zugesagt haben. Im Gegenzug für Unterstützung bei seiner Wiederwahl. Das berichtet die britische Times. Auch die Co-Gastgeber Spanien und Portugal hoffen aufs Endspiel im eigenen Land und dürften darüber wenig begeistert sein.
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3: Wir sind ja alle süchtig. Die einen können das Smartphone niemals weglegen, weil sie über Stunden irgendwelche Reels bei Insta weiterwischen und die anderen müssen eine Serie bei Netflix komplett durchbingen. Und genauso geht es Eltern von Kleinkindern. Die freuen sich, wenn das Kind endlich im Bett liegt und schläft und dann starren die aufs Babyphone.
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4: Oh, ich verfluche Flori Silbereisen und Helene Fischer, die aus diesem Lied...

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1: Im Vergleich der letzten Tage nicht mehr ganz so heiß, aber immer noch Temperaturen im oberen Hochsommerniveau. Morgen, der Donnerstag und auch die nächsten Tage werden richtig, richtig schön sommerlich. Die Schauer, die verziehen sich, Temperaturen bewegen sich so um die 30 Grad. Ab dem späten Wochenende wird's drückender, schwüler und damit auch wieder gewitteriger.
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2: Ich bin Finn Riebesel-Freundlieb. Eine neue Gefahrenqualität. So beschreibt Bundesinnenminister Dobrindt die mit Sprengstoff bestückte Drohne, die am Leipziger Flughafen unschädlich gemacht wurde. Nach seiner Einschätzung handelt es sich um ein hybrides Anschlagsszenario. Dobrindt sagte:
3: Vor wenigen Monaten habe ich gegenüber der Öffentlichkeit auch deutlich gemacht, dass wir die Bedrohungslage hochstufen müssen. Weg von einer abstrakten Bedrohungslage hin zu einer hohen Gefährdung. Und es zeigt sich auch gerade jetzt, dass diese Einschätzung real ist.
2: Die Ermittlungen laufen auf Hochtouren. Bislang ist völlig unklar, wer hinter dem Vorfall steckt. Schon wieder ist eine künstliche Intelligenz auf Abwege geraten. Das Modell der Firma Anthropic hat offenbar gezielt Phishing-Mails an Menschen verschickt. Mehr von Tim Britztrupp.
4: Britische Forscher haben das nach einem Test festgestellt. Offenbar wollte die KI eine Schwachstelle in eine öffentlich zugängliche Software einbauen. Dazu legte sie Fake-Accounts an und verschickte Mails an einen Entwickler, um diesen zu manipulieren. Unklar ist noch, ob der KI klar war, dass sie in der realen Welt unterwegs war und nicht in einer Testumgebung. Erst vor kurzem hatten zwei andere Vorfälle für Aufregung gesorgt. Dabei waren KI-Modelle ungeplant in Computersysteme von Unternehmen eingedrungen.
2: Arbeitgeber sind fassungslos über die Rentendebatte. Es geht dabei um den Widerstand einiger Ministerpräsidenten gegen das Aus für die Rente mit 63. BDA-Präsident Kampeter sagte der Bild-Zeitung, wer an der Rente ab 63 festhalte, ignoriere den Fachkräftemangel, den demografischen Wandel und die wirtschaftliche Lage. Die Diskussion um ein Comeback des Zivildienstes läuft und Organisationen wie der Arbeiter-Samariter-Bund stellen erste Forderungen. ASB-Chef Fleckenstein sagte den Funke-Zeitungen, der Zivildienst sollte im Idealfall 12 Monate dauern. Die Zivis sollen auch was lernen und nicht nur die Zeit absitzen. Weiter wird gefordert, dass der Bund den Großteil der Kosten schultern soll. Nach der Sommerpause will die Regierung ihre Pläne für den Zivildienst vorstellen. Das Ganze kommt dann ins Spiel, wenn die Wehrpflicht reaktiviert werden sollte. In Brasilien sind mehrere Capybaras in ein Parlamentsgebäude eingebrochen. Abgeordnete, die sich gerade auf eine Abstimmung vorbereiteten, filmten den unerwarteten Besuch der Wasserschweine. Die Videos gingen gerade viral. Die Tiere fanden irgendwann von selbst den Weg nach draußen in einen Park.

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2: Eltern sind ja meistens stolz auf ihre Kinder und erzählen allen anderen, was die schon können. Aufs Töpfchen gehen oder sowas. Aber Katzenbesitzer sind genauso und die freuen sich über sehr merkwürdige Sachen.
3: Der Simba hat so eine Angewohnheit, der macht immer neben das Katzenklo. Das ist so niedlich.
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6: Ich bin Finn Riebesel, Freundlieb. Eine neue Gefahrenqualität. So beschreibt Bundesinnenminister Dobrindt die mit Sprengstoff bestückte Drohne, die am Leipziger Flughafen unschädlich gemacht wurde. Nach seiner Einschätzung handelt es sich um ein hybrides Anschlagsszenario. Dobrindt sagte:
7: Vor wenigen Monaten habe ich gegenüber der Öffentlichkeit auch deutlich gemacht, dass wir die Bedrohungslage hochstufen müssen. Weg von einer abstrakten Bedrohungslage hin zu einer hohen Gefährdung. Und es zeigt sich auch gerade jetzt, dass diese Einschätzung real ist.
6: Die Ermittlungen laufen auf Hochtouren. Bislang ist völlig unklar, wer hinter dem Vorfall steckt. Schon wieder ist eine künstliche Intelligenz auf Abwege geraten. Das Modell der Firma Anthropic hat offenbar gezielt Phishing-Mails an Menschen verschickt. Mehr von Tim Britztrupp.
8: Britische Forscher haben das nach einem Test festgestellt. Offenbar wollte die KI eine Schwachstelle in eine öffentlich zugängliche Software einbauen. Dazu legte sie Fake-Accounts an und

0: und einiger Ministerpräsidenten gegen das Aus für die Rente mit 63. BDA-Präsident Kampeter sagte der Bild-Zeitung, wer an der Rente ab 63 festhalte, ignoriere den Fachkräftemangel, den demografischen Wandel und die wirtschaftliche Lage. Die Diskussion um ein Comeback des Zivildienstes läuft und Organisationen wie der Arbeiter-Samariter-Bund stellen erste Forderungen. ASB-Chef Fleckenstein sagte den Funke-Zeitungen, der Zivildienst sollte im Idealfall 12 Monate dauern. Die Zivis sollen auch was lernen und nicht nur die Zeit absitzen. Weiter wird gefordert, dass der Bund den Großteil der Kosten schultern soll. Nach der Sommerpause will die Regierung ihre Pläne für den Zivildienst vorstellen. Das Ganze kommt dann ins Spiel, wenn die Wehrpflicht reaktiviert werden sollte. In Brasilien sind mehrere Capybaras in ein Parlamentsgebäude eingebrochen. Abgeordnete, die sich gerade auf eine Abstimmung vorbereiteten, filmten den unerwarteten Besuch der Wasserschweine. Die Videos gehen gerade viral. Die Tiere fanden irgendwann von selbst den Weg nach draußen in einen Park.
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2: Ein winziges Baby zu Hause zu haben, hat unschlagbare praktische Vorteile. Wenn dein Partner oder Partnerin nach Hause kommt und es sieht aus wie Sau zu Hause, obwohl das Baby den ganzen Tag